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3: Neuer Gesundheitsplan soll mit Bürgerbeteiligung ausgearbeitet werden. Der FC Südtirol hat Chance auf Klassenerhalt gewahrt. Das Wetter ist heute zuerst bewölkt und dann zunehmend sonnig. Ich bin Sabrina Fleischmann, guten Morgen.
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3: Südtirol bekommt einen neuen Gesundheitsplan. Damit soll das Gesundheitswesen zukunftsfit gemacht werden. Vor allem bei den Themen Digitalisierung und künstliche Intelligenz sind Anpassungen nötig. Die Landesregierung hat den Startschuss gegeben für die Ausarbeitung des neuen Plans und auch die Bevölkerung soll dabei mitreden können. Bis Mitte Juli können über eine Online-Plattform Vorschläge eingereicht werden. Der neue Plan soll dann bis zum Herbst des nächsten Jahres stehen. Investitionen in die Sicherheit zahlen sich aus. Das zeigt die Bilanz der Brenner Autobahngesellschaft für 2025. Die Unfallrate ist auf ein historisches Tief gesunken. Die Autobahn hatte fast 150 Millionen Euro für Investitionen und Instandhaltungsarbeiten ausgegeben. Die Waffenruhe zwischen der pro-iranischen Hisbollah-Miliz im Libanon und Israel soll um 45 Tage verlängert werden. Das hat das US-Außenministerium angekündigt. Die Waffenruhe ist aber brüchig. Beide Seiten melden immer wieder Angriffe. Zum Fußball. Der FC Südtirol hat im Kampf um den Klassenerhalt die erste Hürde geschafft. Das Playout-Hinspiel in Bari ist am Abend mit einem torlosen Unentschieden zu Ende gegangen. Die Entscheidung fällt damit beim Rückspiel am nächsten Freitag im Bozener Trossostadion. Weiter warten heißt es im Tennis für Jannik Sinner beim Masters-Turnier in Rom. Das Halbfinalmatch gegen den Russen Daniil Medvedev musste am Abend im dritten Satz wegen des Regens abgebrochen werden, beim Stand von 4:2 für Sinner. Heute Nachmittag um 15 Uhr wird das Spiel fortgesetzt. Auf den Sieger wartet morgen im Finale der Norweger Casper Ruud.
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3: Noch haben die Wolken das Sagen, aber im Laufe des Tages wird es auflockern. Der Nordwind vertreibt die Wolken. Zuerst gibt es Sonne im Finchgau und dann auch im Rest des Landes. Und es wird wärmer als gestern. Die Höchstwerte erreichen 11 Grad im Wipptal und 20 Grad im Unterland.

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2: Guten Morgen, ich bin Sabrina Fleischmann. Das Gesundheitswesen in Südtirol soll verbessert und für die Zukunft gerüstet werden. Dazu soll ein neuer Gesundheitsplan beitragen, bei dem auch die Bevölkerung mitreden kann. Bis Mitte Juli können wir über eine Online-Plattform Vorschläge einreichen. Der Verkehr auf der Brenner Autobahn hat im letzten Jahr zugenommen. Es waren im Durchschnitt über 46.000 Fahrzeuge am Tag. Es sind aber weniger Unfälle passiert. Die Unfallrate ist auf ein historisches Tief gesunken. Die Waffenruhe zwischen Israel und der Hisbollah-Miliz im Libanon wird um 45 Tage verlängert. Das haben die USA angekündigt. Sie vermitteln auch zwischen Israel und dem Libanon, um einen dauerhaften Frieden zu erreichen. Zum Fußball. Der FC Südtirol hat das Playout-Hinspiel gegen Bari mit einem 0:0 Unentschieden überstanden und damit die Chance auf den Klassenerhalt in der Serie B gewahrt. Das Rückspiel findet am nächsten Freitag in Bozen statt. Beim Tennis-Masters-Turnier in Rom hat der Regen Jannik Sinner einen Strich durch die Rechnung gemacht. Das Halbfinalspiel gegen den Russen Daniil Medvedev musste am Abend im dritten Satz abgebrochen werden. Heute Nachmittag geht's weiter.

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3: Neuer Gesundheitsplan. Bevölkerung kann mitreden. Mehr Verkehr, aber weniger Unfälle auf der Brenner-Autobahn. Das Wetter wird im Laufe des Tages besser. Ich bin Sabrina Fleischmann. Guten Morgen.
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3: Südtirol bekommt einen neuen Gesundheitsplan. Damit soll das Gesundheitswesen bei uns im Land zukunftsfit gemacht werden. Vor allem bei den Themen Digitalisierung und künstliche Intelligenz sind Anpassungen nötig. Die Landesregierung hat jetzt den Startschuss gegeben für die Ausarbeitung des neuen Plans. Auch die Bevölkerung soll dabei mitreden können, sagt Gesundheitslandesrat Hubert Messner.
4: Bürger können sich über eine Plattform, über einen Link einklinken und Vorschläge machen, Anmerkungen machen, auch was sie selber betrifft. Wir werden alle diese Anmerkungen beurteilen, über eine Expertengruppe diese Themen dann bündeln und in den neuen Landesgesundheitsplan einbauen.
3: Die Vorschläge können noch bis Mitte Juli eingereicht werden. Der neue Plan soll dann bis zum Herbst des nächsten Jahres stehen. Investitionen in die Sicherheit zahlen sich aus. Das zeigt die Bilanz der Brenner Autobahngesellschaft für 2025. Es wurden fast 150 Millionen Euro für Investitionen und Instandhaltungsarbeiten ausgegeben. Die Unfallrate ist auf ein historisches Tief gesunken und liegt deutlich unter dem gesamtstaatlichen Durchschnitt. Der Verkehr hat leicht zugenommen. Im Durchschnitt waren täglich mehr als 46.000 Fahrzeuge auf der Autobahn unterwegs. Die Waffenruhe zwischen der Hisbollah-Miliz im Libanon und Israel soll um 45 Tage verlängert werden. Das hat das US-Außenministerium angekündigt. Die Waffenruhe ist aber brüchig. Beide Seiten melden immer wieder Angriffe. Zum Fußball. Der FC Südtirol hat im Kampf um den Klassenerhalt die erste Hürde geschafft. Das Playout-Hinspiel in Bari ist am Abend mit einem torlosen Unentschieden zu Ende gegangen. FCS-Kapitän Fabian Theit ist erleichtert.
5: Super, wir sind voll zufrieden. Wir haben wirklich eine starke Leistung gebracht. Es war nicht selbstverständlich und auch nicht leicht. Deshalb ein Riesenkompliment an der Mannschaft. Wir haben es wirklich gut gemacht. Und jetzt eine Woche verhalten noch, das letzte Spiel am Freitag bei uns im Russo-Stadion. Ich hoffe, die Leute werden uns umfeuern, weil wir brauchen das. Und wir wollen unbedingt den Klassenhalt schaffen, weil wir sind es, glaube ich, verlernt haben.
3: Beim Rückspiel genügt dem FCS wieder ein Unentschieden, um in der Serie B zu bleiben. Noch zum Tennis. Weiter warten heißt für Jannik Sinner beim Masters-Turnier in Rom. Das Halbfinalmatch gegen den Russen Daniil Medvedev musste am Abend im dritten Satz wegen des Regens abgebrochen werden, beim Stand von 4:2 für Sinner. Er hatte den ersten Satz klar für sich entschieden und den zweiten knapp verloren. Heute Nachmittag um 15 Uhr wird das Spiel fortgesetzt.
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3: Am Vormittag gibt's noch viele Wolken und letzte Schneeflocken auf den Bergen. Am Nachmittag

0: Oberhofer. Ab heute 8 Uhr bis morgen Sonntag 18 Uhr wird die Gadertaler Stadtstraße zwischen Zwischenwasser und Bikolain wegen Holzschlägerungsarbeiten gesperrt. Der Leichtverkehr bis zu 3,5 Tonnen wird über die Landesstraße Zwischenwasser-Weltschellen, die Landesstraße Weltschellen-Untermäu und die Landesstraße Afer St. Martin in Thurn umgeleitet. Für den Schwerverkehr gibt es keine Umleitung vor Ort. Im selben Zeitraum besteht auf der Landesstraße Weltschellen-Untermäu ein Durchfahrtsverbot für Fahrzeuge mit einem Gesamtgewicht über 3,5 Tonnen. Zwischen Montal und Zwischenwasser sperre heute und morgen jeweils von 8 bis 18 Uhr, ebenfalls wegen Holzschlägerungsarbeiten. Dort erfolgt die Umleitung für Fahrzeuge bis zu 12 Metern Länge über die Landesstraße Vogelpass. Pässe, Wintersperre hat das Stilfserjoch. Das Dimmelsjoch ist ab dem Gasthof Hochfirst aus Sicherheitsgründen gesperrt. Allen, die unterwegs sind, gute Fahrt.
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2: Hallo, einen wunderschönen guten Morgen am Samstag. Am Mikrofon heute Morgen Elmar Eichner. Freue mich, dass Sie mit mir und mit uns hier aufstehen und ins Wochenende starten.

0: das gemütliche Frühstücksradio für Ihr gemütliches Frühstück am Samstagmorgen. Und jetzt kommt ganz gemütlich natürlich Judith Brucker um die Ecke und präsentiert uns den Hit des Tages.
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Die Fans haben sehnsüchtig auf diesen Titel gewartet und nun ist er endlich da. Boy Loco sind zurück und wieder singen sie sich direkt in unsere Herzen. Mit ihrer ersten Single des Jahres liefern die walisisch-irischen Durchstarter den perfekten Soundtrack für alle, die sich zwischen Großstadtfrust und Freiheitsdrang auftreiben. Praised You, eine Kollaboration zwischen Singer-Songwriter Flynn und Produzenten Tudor, verbindet keltische Einflüsse mit moderner Pop-Ästhetik.

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Ja, der Cosmo, der hat heute Abend den Tanzschein Nummer 25, Startnummer 25 beim Finale heute Abend. Als letzter geht er ins Rennen. Ja, ich habe den ESC ein bisschen verfolgt in den vergangenen Tagen. Und es sind, wie man es ja kennt, die üblichen schrägen Typen dabei. Deshalb mag man ja den ESC oder man mag ihn eben deshalb genau nicht. So einen wahren Favoriten, naja, habe ich eigentlich nicht. Ich mag den Cosmo ganz gern mit seinem Tanzschein. Gefällt mir gut, muss ich ehrlich sagen. Und deshalb gibt's für mich heute schon, jetzt schon, für den Cosmo 12 Pints. Um 21 Uhr übrigens geht's los heute Abend. ESC-Finale.

Der Samstagmorgen hier auf Radio Holiday, 7:19 Uhr ist es. Das Wetter macht an diesem Wochenende wieder mal ein bisschen auf Drama, möchte man sagen. Die Höhenströmung dreht nämlich auf Nord und sorgt an der Alpen-Südseite für ordentlich Föhn. Das heißt übersetzt, in den Tälern wird die Luft heute trocken geföhnt, während die Berge noch ein bisschen im Winterfinale-Modus bleiben, inklusive ein paar Schneeschauern. Am Nachmittag lockern dann die Wolken von Westen her auf und vor allem im Süden wird es wieder angenehm mild. Temperaturen reichen von frischen 11 Grad im Wipptal bis zu gemütlichen 20 Grad im Unterland. Also oben eher noch Skijacke, unten vielleicht schon wieder ein bisschen Eisdiele.

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0: Samstag, heute ist der 16. Mai.
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0: Und jetzt ist es 7:30 Uhr, halb acht.
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3: Guten Morgen, ich bin Sabrina Fleischmann. Das Gesundheitswesen in Südtirol soll verbessert und langfristig abgesichert werden über einen neuen Gesundheitsplan. Dabei soll auch die Bevölkerung mit einbezogen werden. Bis Mitte Juli können wir Bürger über eine Online-Plattform unsere Vorschläge einbringen. Der Verkehr auf der Brenner-Autobahn hat im letzten Jahr zugenommen. Es waren im Durchschnitt über 46.000 Fahrzeuge am Tag. Es sind aber weniger Unfälle passiert. In der Hohen Tatra in Polen hat ein Blitz eine Gruppe von Bergsteigern getroffen. Zwei wurden zum Teil schwer verletzt. Auch in Italien werden heute heftige Gewitter erwartet, mit Regen, Hagel und Sturmböen. Der Zivilschutz hat für 9 Regionen eine Unwetterwarnung ausgerufen. Zum Fußball. Der FC Südtirol hat beim Playout-Hinspiel gegen Bari ein 0:0 unentschieden geschafft und damit die Chance auf den Klassenerhalt in der Serie B gewahrt. Das Rückspiel findet am nächsten Freitag in Bozen statt. Beim Tennis-Masters-Turnier in Rom hat der Regen Jannik Sinner gestoppt. Das Halbfinalspiel gegen den Russen Daniil Medvedev musste im dritten Satz abgebrochen werden, als Sinner in Führung lag. Heute Nachmittag geht's weiter.
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6: 35 cm in Oberrecken, 25 im Tramintal oberhalb von Benz, 32 an der Station Klorngrubes in der Sesvenna-Gruppe und 94 bei der Station Tristenboden in der Rieserferner-Gruppe. Mit diesen aktuellen Schneehöhen begrüßt Sie Günter Geier. Ja, und auch derzeit gibt es auf unseren Bergen stellenweise noch ein paar Schneeschauer. Aber schon heute trocknet Nordwind die Luft zunehmend ab und im Tagesverlauf lockern die Wolken vom Finchgau her auf. Vor allem im Süden wird es auch wieder wärmer. Die Höchstwerte liegen zwischen 11 Grad im Wipptal und 20 Grad im Unterland. Auf den Bergen in 2000 Metern Werte um 0 Grad. Morgen Sonntag scheint dann im ganzen Land die Sonne und das bei Höchstwerten von 16 bis 23 Grad. In der Früh kann es in höher gelegenen Tälern aber noch frostig sein. In der neuen Woche geht es dann mit einer Mischung aus Sonne und Wolken weiter. Nachmittags sind einzelne Schauer möglich und die Temperaturen erreichen zur Wochenmitte wieder frühsommerliche Werte. Davon sind wir heute aber noch weit entfernt. Hier die aktuellen Temperaturen von 7 Uhr. In Bozen und in Auer 9 Grad, Meran 8, in Schlanders und Brixen 6, Sterzing und Bruneck 5, in Doblach 2, auf der Plose minus 6 Grad, dazu Nordwind mit 30 km pro Stunde, am Reschen und am Brenner 2, Innsbruck 6, Lienz 4 und in Trient 10 Grad.
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0: Also lieber Günther, am 16. Mai von Schneehöhen sprechen? Weiß nicht. Ich glaube, du kriegst bei uns Sprechverbot.
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0: Tja, ist halt so, das Wetter kann man halt nicht ändern. Einen wunderschönen guten Morgen am Samstag, heute ist der 16. Mai. Hier ist das Frühstücksradio von Holiday am Mikrofon Elmar Eichner. Und wir schauen gleich in die Sterne, unser Horoskop gleich bei uns hier.

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1: Das Tageshoroskop für den Samstag, der 16. Mai. Ich bin Alex Daritz.
2: Steinbock.
1: Nicht jedes kleine Problem muss heute gelöst werden. Investieren Sie vor allem in Ihre Freizeit.
2: Wassermann.
1: Bringen Sie mehr Struktur in Ihre Pläne und überlegen Sie, wie Sie Ihre Ideen umsetzen können.
2: Fische.
1: Unternehmen Sie nicht zu viel auf einmal, sonst sind Sie am Ende des Tages nur ganz erschöpft.
2: Widder.
1: Ihnen fallen viele mögliche Vorgehensweisen ein, die naheliegendste könnten Sie aber völlig übersehen.
2: Stier.
1: Sie haben die Warnzeichen erkannt, überlegen Sie in Ruhe, welche Schritte nun anstehen.
2: Zwillinge.
1: Treffen Sie sich mit guten Freunden, die können sich noch am leichtesten in Ihre Lage versetzen.
2: Krebs.
1: Auch wenn Sie jetzt noch zweifeln, schon bald werden Sie erkennen, dass Sie richtig gehandelt haben.
2: Löwe.
1: Falls es heute zu Missverständnissen kommt, ist dies noch nicht der Zeitpunkt, die Dinge gründlich zu klären.
2: Jungfrau.
1: Jemand hat Ihnen weitergeholfen, wie wäre es, sich jetzt erkenntlich zu zeigen?
2: Waage.
1: Sie werden sich noch einmal mit einem Thema befassen müssen, das Sie für abgeschlossen hielten.
2: Skorpion.
1: Machen Sie den ersten Schritt, brauchen Sie nicht mit weiteren Widerständen zu rechnen.
2: Schütze.
1: Auf mehreren Hochzeiten zu tanzen kostet nur Kräfte, entscheiden Sie, welche Termine wichtig sind. Das war der Blick in die Sterne und was uns der Mond heute zu erzählen hat, das weiß Kollegin Judith Brucker.
3: Heute herrscht Neumond im Sternzeichen Stier, es ist der 16. Mai. Schonen Sie heute Ihre Stimme. Der Mond im Tierkreiszeichen Stier beeinflusst die Kiefer- und Halsregion, so auch die Stimmbänder und macht sie weniger belastbar und anfälliger für Krankheiten. Meiden Sie daher Orte und Situationen, wo Sie starkem Lärm ausgesetzt und gezwungen sind zu schreien, da dies bei diesem Mondstand rasch zu Heiserkeit führen kann.
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0: Two Colors zusammen mit dem Suffrey Duo. Ja, Samstagmorgen heute ist der 16. Mai. Alles, was Sie zum heutigen Tag wissen müssen, erfahren Sie jetzt aus unserer Nachrichtenredaktion.
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4: Brenner Autobahn investiert in die Sicherheit. Neuer Gesundheitsplan für Südtirol, auch mit Bürgerbeteiligung. Das Wetter wird zunehmend sonnig. Ich bin Sabrina Fleischmann, guten Morgen.
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4: Mehr Verkehr, aber weniger Unfälle. Das berichtet die Brenner Autobahngesellschaft in ihrer Bilanz für 2025. Im Durchschnitt waren täglich mehr als 46.000 Fahrzeuge auf der Autobahn unterwegs. Aber die Unfallrate ist weiter gesunken. Der Nettogewinn der Autobahngesellschaft macht fast 90 Millionen Euro aus und ermöglicht weitere Investitionen. Der Verwaltungsrat hat bereits ein weiteres Großprojekt beschlossen. Es handelt sich um den Bau einer neuen Eisenbahnunterführung in Verona für die Hochgeschwindigkeitszüge. Sie wird mit 30 Millionen Euro von der Autobahn AG mitfinanziert. Gesundheitslandesrat Hubert Messner will die Gesundheitsversorgung in Südtirol bis 2030 verbessern. Das soll mit einem neuen Gesundheitsplan gelingen. Die Landesregierung hat jetzt den Startschuss gegeben. Der neue Plan soll den alten sozusagen fortsetzen und ergänzen, sagt Landesrat Messner.
5: Es sind viele Themen, die schon im alten Plan da sind, wie zum Beispiel die chronischen Krankheiten, die Strukturen der Krankenhäuser, die Vernetzung der Krankenhäuser, die territoriale Versorgung. Das aber dann ein neues Thema wird, wie auch die Digitalisierung, die künstliche Intelligenz, die sind Themen, die man neu schreiben muss.
4: Auch die Bürger sollen sich aktiv am Gesundheitsplan beteiligen. Bis Mitte Juli kann jeder von uns über eine Online-Plattform Vorschläge einbringen, wie das Gesundheitssystem verbessert werden kann. In der Hohen Tatra in Polen hat ein Blitz eine fünfköpfige Gruppe von Bergsteigern getroffen. Zwei von ihnen wurden zum Teil schwer verletzt. Auch in Italien werden heutige heftige Gewitter erwartet, mit Blitzen, Regen, Hagel, Sturmböen und hohen Wellen an den Küsten. Der Zivilschutz hat für 9 Regionen in Mittel- und Süditalien eine Unwetterwarnung ausgegeben. Zum Fußball. Der FC Südtirol hat das Playout-Hinspiel gegen Bari überstanden. Im San Nicola-Stadion haben die Weißroten ein torloses Unentschieden erreicht und eine gute Leistung gezeigt. Das Tief ist überwunden, sagt FCS-Präsident Gerhard Komper.
6: Das macht sicherlich Mut auf Teil 2. Wir sind richtig happy, dass wir da das 0-0 über die Runden gebracht haben. Wir haben unsere Chancen gehabt. Und deshalb freuen wir uns jetzt aufs Rückspiel, wo wir daheim vor der eigenen Kulisse, vor dem eigenen Publikum eigentlich dann den Sack zumachen können.
4: Das Rückspiel findet am kommenden Freitag im Druso-Stadion statt. Dem FCS reicht ein Unentschieden, um in der Serie B zu bleiben. Noch zum Tennis. Der Regen hat Jannik Sinner beim Masters-Turnier in Rom gestoppt. Das Halbfinale gegen den Russen Daniil Medvedev musste am Abend im dritten Satz abgebrochen werden. Sinner lag mit 4:2 in Führung. Heute Nachmittag um 15 Uhr geht es weiter. Die Eisheiligen sind vorbei. Es wird wieder milder. Mehr zu den Temperaturen gleich.
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0: Deutschland, es werden 9 Grad gemessen und nur 1 Grad hat es in Fernach in Schnals. Morgen am Sonntag wird es sonnig und warmer.
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2: Guten Morgen aus der Landesverkehrsmeldezentrale. Es begrüßt Sie Karin Unterhofer. Bis morgen Sonntag 18 Uhr ist die Gadertaler Stadtstraße zwischen Zwischenwasser und Bikolain wegen Holzschlägerungsarbeiten gesperrt. Der Leichtverkehr bis 3,5 Tonnen wird über die Landesstraße Zwischenwasser-Welschellen, die Landesstraße Welschellen-Untermäu und die Landesstraße Afer St. Martin in Thurn umgeleitet. Für den Schwerverkehr gibt es keine Umleitung vor Ort. Im selben Zeitraum besteht auf der Landesstraße Welschellen-Untermäu ein Durchfahrtsverbot für Fahrzeuge mit Gesamtgewicht über 3,5 Tonnen. Die Gadertaler Stadtstraße ist auch zwischen Montal und Zwischenwasser heute und morgen jeweils von 8 bis 18 Uhr wegen Holzschlägerungsarbeiten gesperrt. Dort erfolgt die Umleitung für Fahrzeuge bis zu 12 Metern Länge über den Vogelpass. Pässe? Wintersperre hat das Stilserjoch. Das Dimmelsjoch ist ab dem Gasthof Hochfirst aus Sicherheitsgründen gesperrt. Allen, die unterwegs sind, gute Fahrt!
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4: Einen wunderschönen guten Morgen. Das ist der Samstagmorgen auf Radio Holiday. Kurz vor 8 ist es. Mein Name ist Elmar Eichner und wir starten in die zweite Stunde Frühstücksradio. Freue mich, dass Sie mit uns aufstehen.

0: Der Samstagmorgen hier auf Radio Holiday. Im Sommer, da kommen immer gerne Fußballclubs zu uns ins Pustertal zum Trainieren. Und auch in diesem Jahr wird es wieder einige Fußballclubs hier nach ins Pustertal verschlagen. Unter anderem auch wieder den FC Nürnberg aus Bayern. Und da freut sich Alfred Unterkircher, der Direktor des Bruneck-Kronplatz-Tourismusvereins.
1: Ja, es freut uns als Tourismusverein Bruneck ganz besonders, dass wir dieses Jahr wieder den FC Nürnberg, den großen Traditionsclub aus Bayern, hier in Geist zum zweiten Mal begrüßen können. Die Mannschaft wird am Sonntag, 19. Juli, anreisen und dann am 26. Juli, also Sonntag drauf, wieder abreisen. Sie trainieren fast täglich. Es, glaube ich, wird einen Nachmittag als Ruhepause geben. Täglich Vormittag von 10 Uhr bis 12 Uhr circa, Nachmittag dann ab 16 Uhr, 17 Uhr bis 19 Uhr. Und dann wird es auch einen Fanabend geben am Freitagabend. Das Testspiel wird am Samstag stattfinden, wobei der Gegner und der Ort noch festzulegen ist. Und wir haben jetzt das zweite Jahr diese Kooperation und wir freuen uns. Und ich glaube, es ist auch unser Wunsch, dass wir da auch die nächsten Jahre daran arbeiten, diese Kooperation, wo es natürlich auch im Tourismusverein auch nicht nur um Fußball, sondern auch um Marketing geht. Und wir würden uns natürlich freuen, wenn viele Einheimische auch dort auf Sportplatz sind. Eigentlich ist es sehr frei. Man kann also jeden Tag da zuschauen, wie die Profis trainieren. Wir hoffen natürlich auf schönes Wetter in dieser Woche und freuen uns auf viele Zuschauer dann in Geis und auf eine schöne Fußballstimmung.
0: Ja, da freuen wir uns auch. Ist das mal hautnah zu erleben.

die perfekte Welle, aber leider nicht die perfekte freie Fahrt an diesem Wochenende. Denn es gibt leider Gottes wieder Einschränkungen beim öffentlichen Verkehr. Und zwar bei der Bahnlinie im Bustertal. Da wird es morgen Einschränkungen geben, weil es werden wieder Instandhaltungsarbeiten durchgeführt. Deshalb gibt es keinen Zug, und zwar zwischen Franzensfeste und Innichen. Morgen von 7:30 Uhr morgens bis circa 13:30 Uhr am Nachmittag. Und zwischen Innichen und Siljan, da fahren dann von 9 bis 12 Uhr mittags keine Züge. Es gibt einen Busersatzdienst. Allerdings, Achtung, da können keine Fahrräder mitgenommen werden. Und als wäre das nicht genug, gibt es auch noch einen landesweiten Streik ab morgen Abend, und zwar ab 21 Uhr bis zum Montag 21 Uhr. Betroffen sind dann wieder Bahn und auch die Busverbindungen in Südtirol. Da am besten sich informieren über die Südtirol Mobil App oder auf der offiziellen Webseite von Südtirol Mobil. Die findet man auf www.südtirolmobil.info. Braucht es wieder viel Geduld, wenn wir mit den Öffis unterwegs sind.

0: eine starke Stimme hier bei uns im Frühstücksradio von Vella und All My Love. Und meine ganze Liebe, die gehört jetzt der Sonne, der lieben, lieben Sonne, die sich gerade den Weg durch diese dicken Wolken bahnt bei uns hier in Bruneck. So schön, sie wieder mal zu sehen. Bisschen warm wird's auch heute, zumindest im Unterland, gemütliche 20 Grad. Bisschen frischer bleibt's dann im Wipptal bei gerade mal 11 Grad. Mehr zum Wetter dann in unserem Infoblog, den gibt's genau in 8 Minuten.
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0: ganz ausgespielt. Dafür sind wir jetzt ein bisschen spät für unsere Schlagzeilen, aber nicht so schlimm. 8 Uhr und gleich 31 Minuten.
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3: Guten Morgen, ich bin Sabrina Fleischmann. Der Verkehr auf der Brenner Autobahn hat im letzten Jahr zugenommen. Es waren im Durchschnitt über 46.000 Fahrzeuge am Tag. Es sind aber weniger Unfälle passiert. Die Unfallrate ist auf ein historisches Tief gesunken. Die Staatsanwaltschaft Bozen hat die Ermittlungen gegen den früheren Bankberater Moreno Riello abgeschlossen. Dem Ex-Mitarbeiter der Bank Intesa San Paolo wird erschwerter Betrug vorgeworfen. Er soll seine Kunden getäuscht und einen Schaden von 2,7 Millionen Euro verursacht haben. Südtirol bekommt einen neuen Gesundheitsplan. Ziel ist es, die Versorgung zu verbessern. Dabei soll auch die Bevölkerung mit einbezogen werden. Bis Mitte Juli können wir Bürger über eine Online-Plattform unsere Vorschläge einbringen. In Mittel- und Süditalien werden heutige heftige Gewitter erwartet, mit Regen, Hagel und Sturmböen. Der Zivilschutz hat für 9 Regionen eine Unwetterwarnung ausgerufen. Zum Fußball. Der FC Südtirol hat beim Playout-Hinspiel gegen Bari ein 0:0 unentschieden geschafft und damit die Chance auf den Klassenerhalt in der Serie B gewahrt. Die Entscheidung fällt beim Rückspiel am nächsten Freitag in Bozen.
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6: 35 cm in Oberecken, 25 im Tramintal oberhalb von Benz, 32 an der Station Klorngrubes in der Sesvenner Gruppe und 94 bei der Station Tristenboden in der Rieserferner Gruppe. Mit diesen aktuellen Schneehöhen begrüßt Sie Günter Geier. Ja, und auch derzeit gibt es auf unseren Bergen stellenweise noch ein paar Schneeschauer, aber schon heute trocknet Nordwind die Luft zunehmend ab und im Tagesverlauf lockern die Wolken vom Finchgau her auf. Vor allem im Süden wird es auch wieder wärmer. Die Höchstwerte liegen zwischen 11 Grad im Wipptal und 20 Grad im Unterland. Auf den Bergen in 2000 Metern Werte um 0 Grad. Morgen Sonntag scheint dann im ganzen Land die Sonne und das bei Höchstwerten von 16 bis 23 Grad. In der Früh kann es in höher gelegenen Tälern aber noch frostig sein. In der neuen Woche geht es dann mit einer Mischung aus Sonne und Wolken weiter. Nachmittags sind einzelne Schauer möglich und die Temperaturen erreichen zur Wochenmitte wieder frühsommerliche Werte.
0: Schneehöhen am 16. Mai. Lieber Günther, kriegst du Sprechverbot bei uns hier mit solchen Nachrichten.
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0: Aber es wird ja besser. Schönen guten Morgen am Samstag. Heute ist der 16. Mai. Mein Name ist Elmar Eichner. Ich wünsche einen guten Morgen. Fröhliches Erwachen.

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4: Ja, und heute geht es bei uns hier in unserer Rubrik quer durch den Garten um das Thema Rasen und Löwenzahn. Die beiden passen ja nicht wirklich zusammen, wenn man einen schönen Rasen haben möchte. Wir haben dazu ein paar Tipps um circa 8:45 hier auf Radio Holiday.

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3: Familiendemo heute in Bozen. Pendler bekommen Entschädigung für Zugausfälle und Verspätungen. Das Wetter, der Nordwind lockert die Wolken auf. Ich bin Sabrina Fleischmann, guten Morgen.
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3: Heute ist der internationale Tag der Familie. In Bozen wird aber nicht gefeiert, sondern demonstriert. Denn viele Familien sind unter Druck und brauchen mehr Unterstützung. Mitorganisatorin Barbara Black sagt:
4: Wir haben in Südtirol ein Infrastrukturproblem, wenn es um Vereinbarkeit von Familie und Beruf und um Absicherung von Frauen geht. Und deswegen fordern wir genau diese beiden Sachen. Eine bessere Vereinbarkeit und eine bessere Absicherung.
3: Konkret werden ein Ganzjahreskindergarten und eine Nachmittagsbetreuung für Schüler gefordert, die sich Eltern auch leisten können. Die Familiendemo beginnt um 10 Uhr auf dem Maniago-Platz. Die Staatsanwaltschaft Bozen hat die Ermittlungen gegen den früheren Bankberater Moreno Riello abgeschlossen und will Anklage erheben. Dem Ex-Mitarbeiter der Bank Intesa San Paolo wird erschwerter Betrug vorgeworfen. Er soll seinen Kunden jahrelang mit falschen Unterlagen vorgetäuscht haben, dass ihre Anlagen hohe Gewinne abwerfen. In Wirklichkeit soll er aber einen Schaden von 2,7 Millionen Euro verursacht haben. Der mutmaßliche Betrug an den Kunden ist erst nach der Pensionierung des Bankberaters aufgeflogen. Pendler ärgern sich, wenn Züge ausfallen oder zu spät sind. Aber es gibt ein kleines Trostpflaster über den Pendlerbonus. Es ist fast eine halbe Million Euro für das Jahr 2024. Davon profitieren mehr als 6.100 Pendlerinnen und Pendler. Die Gutschrift erfolgt automatisch über den Südtirolpass. Offiziell gilt eine Waffenruhe zwischen der Hisbollah-Miliz im Libanon und Israel und sie soll jetzt um 45 Tage verlängert werden. Das haben die USA mitgeteilt. Trotz der Feuerpause wird aber weiter gekämpft, berichtet Tine Klimach.
5: Besonders im Südlibanon greift das israelische Militär täglich auch aus der Luft an. Dort kommt es immer noch zu direkten Kämpfen mit der Hisbollah. Ob die Menschen im Libanon nun durch die Verlängerung der Waffenruhe etwas Schutz und Frieden finden können, ist also fraglich. Immerhin ist eine weitere Gesprächsrunde zwischen Vertretern Israels und dem Libanon Anfang Juni geplant. Die USA wollen weiter vermitteln.
3: In Mittel- und Süditalien werden heutige heftige Gewitter erwartet, mit Blitzen, Regen, Hagel, Sturmböen und hohen Wellen an den Küsten. Der Zivilschutz hat für 9 Regionen eine Unwetterwarnung ausgerufen. Bei uns ist die Sonne auf dem Vormarsch. Mehr zum Wochenendwetter gleich.
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4: Die Webcams zeigen immer mehr blaue Flecken am Himmel und im Laufe des Tages wird es bei Nordwind weiter auflockern. Auch die Temperaturen legen noch zu. Sie erreichen bis zu 20 Grad am Nachmittag im Etschtal. Aktuell hat es in Brandsol 11 Grad, in Barbian sind es 9. In Stegen bei Bruneck werden 8 Grad gemessen, 3 sind es in Corvara und 2 in Deutschenhofen.

0: Straße auch zwischen Montal und Zwischenwasser von 8 bis 18 Uhr wegen Arbeiten mit Umleitung über den Vogelpass. Kommen Sie gut und sicher ans Ziel.
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1: Für viele Gartenbesitzer ist der Löwenzahn der Entgegner des gepflegten Rasens. Doch bevor Sie der Pusteblume mit roher Gewalt zu Leibe rücken, lohnt sich ein genauerer Blick. Denn der Löwenzahn ist kein bloßer Störenfried, er liest Ihren Gartenboden wie ein offenes Buch und ist ein genialer, kostenloser Naturanalyst. Der Löwenzahn gehört zu den bekanntesten sogenannten Zeigerpflanzen. Das bedeutet, wo er massenhaft wächst, verrät er uns die genauen Eigenschaften der Erde. Breitet sich die Pflanze bei Ihnen im Rasen aus, spricht das eine sehr klare Sprache. Ihr Boden ist extrem nährstoffreich. Löwenzahn liebt nämlich Stickstoff. Für den Rasen und andere Pflanzen kann ein zu viel an Stickstoff auf Dauer aber zu schwammigem, anfälligem Pflanzengewebe und sogar zu einer schleichenden Bodenübersäuerung führen. Er taucht aber auch bevorzugt dort auf, wo der Untergrund schwer, lehmig und von Maschinen oder vielen Tritten stark verdichtet ist. Während unsere herkömmlichen Rasengräser oft nur flach wurzeln, bildet der Löwenzahn kräftige Pfahlwurzeln, die bis zu einem Meter tief ins Erdreich bohren können. Damit durchbricht er harte, verdichtete Erdschichten wie ein natürlicher Pflug. Er belüftet den Boden aktiv, bringt Sauerstoff in die Tiefe und schafft dringend benötigten Lebensraum für Bodenorganismen. Wenn die Wurzel der Pflanze irgendwann abstirbt, bleiben im Boden kleine Kanäle zurück, von denen Regenwürmer und Tausendfüßler stark profitieren. Weil er zu den ersten blühenden Pflanzen des Jahres gehört, ist er zudem ein ökologischer Held und versorgt über 100 Wildbienenarten, Schmetterlinge und Schwebefliegen mit lebenswichtigem Nektar. Wer einen lebendigen, gesunden Garten will, lässt bewusst ein paar Inseln stehen. Die Insekten werden es Ihnen danken. Das massenhafte Auftreten des Wildkrauts stört Sie trotzdem, dann bekämpfen Sie nicht die Pflanze, sondern verändern Sie einfach die Bedingungen im Boden. Statt aus purer Gewohnheit ständig weiter zu düngen, sollten Sie dem Boden eine Pause gönnen. Eine zurückhaltende und rein bedarfsgerechte Düngung reicht oft völlig aus. Wer seinen Rasen regelmäßig vertikutiert, verbessert die Durchlüftung und löst die Verdichtung. Wenn die Gräser wieder Platz haben und tiefer wurzeln können, verschwindet der Löwenzahn oft von ganz allein.
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1: Das Kaufhaus Schäfer in Innichen sucht Verstärkung. Möchtest du in einem modernen Unternehmen arbeiten? Gesucht werden Mitarbeiter und Mitarbeiterinnen für die frische Theke im Eurospar. Erfahrung ist von Vorteil, aber nicht Voraussetzung. Was zählt, ist deine Persönlichkeit. Geboten werden flexible Arbeitszeiten, eine 4- oder 5-Tage-Woche, ein freundliches Team und überdurchschnittliche Bezahlung. Außerdem wird eine Reinigungshilfe für die Abendstunden ab 19 Uhr für 15 Wochenstunden gesucht. 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Dann melde dich telefonisch oder per E-Mail info@schäfer-innichen.it. Für die Jugendherberge in Doblach wird eine Köchin oder ein Koch in Vollzeit gesucht. Dich erwarten ein sicherer Arbeitsplatz mit Jahresvertrag, geregelte Arbeitszeit, eine leistungsgerechte Entlohnung, ein tolles Team und ein angenehmes Betriebsklima sowie Essensgutscheine. Du bist flexibel und zeigst Einsatzbereitschaft, hast Erfahrung im Hotel- und Gastgewerbe und bist bereit, auch am Wochenende zu arbeiten? Dann schicke deine Bewerbungsunterlagen an karriere@jukas.net. Bar Fischerteich in Rasen-Antold sucht eine Bedienung zum baldmöglichen Eintritt und einen Sommerpraktikanten oder Praktikantin. Du hast Orderkenntnisse und arbeitest gerne mit Personen, bist beider Landessprachen mächtig, dann melde dich bei Silvia telefonisch. Kronaction sucht für die Riesenschaukel am Kronplatz echte Adrenalin-Junkies und motivierte Betreuer, Betreuerinnen für die kommende Sommersaison. 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
1: Die Firma Elpo GmbH aus Bruneck sucht motivierte Elektrotechniker, Elektrotechnikerinnen, Lehrlinge sowie Mitarbeiter, Mitarbeiterinnen für die Projektleitung und den Bereich Automation. Durch die Vielfalt der Elektrobereiche wird es garantiert nicht langweilig. Neugierig geworden? Dann schau dir die Details zu den Stellen auf der Homepage www.elpo.eu an und schreibe an jobs@elpo.eu. Das 4-Sterne-Hotel Authentis in Niederrasen sucht einen Baristen, Baristin, Servicemitarbeiter in Vollzeit, außerdem eine Empfangsmitarbeiterin in Vollzeit. Freu dich auf ein Arbeitsumfeld mit familiärer Atmosphäre, netten Gästen und tollen Benefits. Das Hotel ist effizient organisiert und bietet deshalb geregelte Arbeitszeiten und eine interessante Work-Life-Balance. Bewerbungen gerne an team@authentis.it. Die Firma Bioenergie Biogasanlage St. Lorenzen sucht einen Lkw-Fahrer, Fahrerin mit Führerschein C, CE in Saison oder Jahresstelle und einen Fahrer für den Gülletruck in Saison oder Jahresstelle. Bewerbungen bitte an bioenergie@rollmail.net. Die St. Barbara Apotheke in St. Georgen sucht ab September einen engagierten BKA, pharmazeutisch-kaufmännischen Assistenten, Assistentin in Vollzeit. Geboten werden ein freundliches Arbeitsumfeld und ein motiviertes Team. Bitte nur schriftliche Bewerbungen mit Lebenslauf an info@st-barbara.it. Friseursalon Shampoo in Bruneck sucht zur Verstärkung des Teams einen Lehrling im ersten oder zweiten Lehrjahr und oder einen Friseur, Friseurin mit Lust auf Veränderung. Du hast Interesse? Dann melde dich telefonisch oder komm direkt im Salon vorbei. Die Olanger Seilbahnen AG sucht motivierte Mitarbeiter, Mitarbeiterinnen für den Seilbahnbetrieb am Kronplatz. Dich erwartet ein abwechslungsreicher Job zwischen Technik- und Gästekontakt, interne Ausbildung zum Maschinisten sowie ein sicherer Arbeitsplatz in einem starken Team. Technisches Verständnis, Teamgeist und Bereitschaft zu Wochenenddiensten von Vorteil. olang@kronplatz.org ist die Mailadresse. 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
3: Familien marschieren in Bozen auf und machen Druck auf die Politik. Pendler bekommen Geld zurück für Verspätungen und ausgefallene Züge. Das Wetter, die Sonne kämpft noch gegen die Wolken. Ich bin Sabrina Fleischmann, schönen Vormittag.
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3: Auf dem Maniago-Platz in Bozen beginnt in diesen Minuten eine Familiendemo. Denn die Familien in Südtirol sind zunehmend unter Druck. Es hapert bei der Vereinbarkeit von Familie und Beruf, sagt Mitorganisatorin Barbara Plack. Sie fordert von der Politik Taten statt Worte.
4: Wir brauchen endlich einen kontinuierlichen Ganzjahreskindergarten, weil die kleinen Kindergartenkinder sind schlicht zu klein für das teure sommerliche Rumgeschiebe. Das packen die nicht. Wer keine Betreuung braucht, der muss sie nicht nutzen. Aber wer sie braucht, der muss sich drauf verlassen können.
3: Für die größeren Kinder in der Schule sollte die Nachmittagsbetreuung ausgebaut und verbessert werden, ohne zusätzliche finanzielle Belastung für die Eltern. Und drittens brauche es eine rentenmäßige Absicherung für Frauen, die sich um Kinder oder pflegebedürftige Angehörige kümmern. Die Weißkreuzjugend ist an diesem Wochenende wieder im Dauereinsatz beim 24-Stunden-Dienst. Mehr als 440 Jugendliche im ganzen Land machen mit. Gemeinsam mit ihren Betreuern werden sie über 400 verschiedene Einsätze durchführen und das richtige Verhalten bei Notfällen erproben. Die größte Übung findet am Abend in Bozen statt. Dabei wird ein Massenanfall an Verletzten angenommen. Pendler ärgern sich, wenn Züge ausfallen oder zu spät sind. Aber es gibt jetzt ein kleines Trostpflaster über den Pendlerbonus. Es ist fast eine halbe Million Euro. Davon profitieren mehr als 6.100 Pendlerinnen und Pendler. Die Gutschrift erfolgt automatisch über den Südtirolpass. Die Staatsanwaltschaft Bozen hat die Ermittlungen gegen den früheren Bankberater Moreno Riello abgeschlossen und will Anklage erheben. Dem Ex-Mitarbeiter der Bank Intesa San Paolo wird erschwerter Betrug vorgeworfen. Er soll seinen Kunden jahrelang mit falschen Unterlagen vorgetäuscht haben, dass ihre Anlagen hohe Gewinne abwerfen. In Wirklichkeit soll er aber einen Schaden von 2,7 Millionen Euro verursacht haben. Der mutmaßliche Betrug an den Kunden ist erst nach der Pensionierung des Bankberaters aufgeflogen. In einer Kleinstadt in Südfrankreich herrscht Schlangenalarm. Feuerwehr und Polizei suchen nach einer giftigen Kobra. Öffentliche Einrichtungen und Parks bleiben geschlossen. Die Bewohner wurden aufgerufen, vorsichtig zu sein. Viele lassen ihre Kinder und ihre Haustiere nicht mehr ins Freie. Ein Bewohner hatte die Schlange gesehen und fotografiert. Experten gehen davon aus, dass es sich um eine gefährliche Kobra handelt. Ihr Biss kann tödlich sein. Es wird vermutet, dass die Schlange aus einem Terrarium entkommen ist oder ausgesetzt wurde. Die Wolkendecke bekommt immer mehr Lücken. Mehr zum Wetter gleich.
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6: Schritt für Schritt lockert es auf, der Nachmittag wird dann zunehmend sonnig. Es weht aber noch ein kühler Nordwind und die Temperaturen schaffen maximal 20 Grad. Aktuell hat es in St. Martin in Versailles 13 Grad, in St. Martin in

0: Rhein wegen Arbeiten gesperrt. Der Verkehr bis zu 3,5 Tonnen wird über Welschellen-Untermau umgeleitet. Gesperrt ist die Straße wegen Holzschlägerungsarbeiten auch zwischen Montal und Zwischenwasser heute und morgen jeweils von 8 bis 18 Uhr mit Umleitung bis 12 Metern Länge über den Vogtelpass. Gute Fahrt!
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2: Der Samstagvormittag auf Radio Holiday. Mein Name ist Elmar Eichner und ich habe eine dramatische Nachricht für Sie. Das Ende der Welt ist nah. Mein zumindest, Miley Cyrus. End of the World. Naja, ja, ist mir kein besserer Gag eingefallen. Schönen Vormittag, ich freue mich, dass Sie mit dabei sind heute. Und ja, mit Miley Cyrus geht's jetzt in den

0: So schön, wenn die Sonne rauskommt und so schön, wenn Offenbach hier all ihr Bestes zum Besten gibt. Und jetzt gleich unser Hit des Tages, den wird uns jetzt Judith Brugger ein bisschen genauer vorstellen.
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Die Fans haben sehnsüchtig auf diesen Titel gewartet und nun ist er endlich da. Boy Loco sind zurück und wieder singen sie sich direkt in unsere Herzen. Mit ihrer ersten Single des Jahres liefern die walisisch-irischen Durchstarter den perfekten Soundtrack für alle, die sich zwischen Großstadtfrust und Freiheitsdrang auftreiben. Praised You, eine Kollaboration zwischen Singer-Songwriter Flynn und Produzenten Tudor, verbindet keltische Einflüsse mit moderner Pop-Ästhetik.

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Der Cosmo war das mit seinem Tanzschein. Heute Abend übrigens, da hat er Tanzschein Nummer 25. Als letzter geht er nämlich ins ESC-Finale in Wien. Und ich habe mir das ein bisschen angeschaut in den vergangenen Tagen und muss sagen, naja, es ist halt wie immer ganz viele schräge Auftritte. Deswegen mag man ja auch den ESC oder eben nicht. So einen richtigen Favoriten habe ich eigentlich nicht. Ich mag den Cosmo ganz gerne und deshalb bekommt er von mir jetzt schon mal 12 Points. Um 21 Uhr ist übrigens das ESC-Finale in Wien heute Abend.

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der Samstagvormittag hier auf Radio Holiday. An diesem Wochenende gibt es leider schon wieder Beeinträchtigungen auf der Bahnlinie. Sind wir leider schon gewohnt. Diesmal trifft es die Bahnlinie wieder mal im Bustertal. Morgen Sonntag, da werden nämlich Instandhaltungsarbeiten durchgeführt. Deshalb bleibt die Bahnlinie zwischen Franzensfeste und Innichen von 7:30 Uhr morgens bis 2:30 Uhr am Nachmittag gesperrt. Und dann noch zwischen Innichen und Siljan, da fahren dann von 9 bis 12 Uhr mittags keine Züge. Es gibt einen Ersatzbus. Allerdings sollte man bedenken, dass bei den Ersatzbussen nicht möglich ist, Fahrräder mitzunehmen. Und damit nicht genug. Morgen gibt es dann auch noch einen landesweiten Streik im öffentlichen Verkehr. Geht erst ab 21 Uhr am Abend los, geht dann bis zum Montag 21 Uhr. Betroffen sind dann Bahn und auch die Busverbindungen in Südtirol. 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Die findet man dann auf www.südtirolmobil.info.

0: 6:09 und Drop That Beautiful. Gleich bei uns hier die Schwedisch Hausmafia und The Weeknd.
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2: 10 vor 11.
3: Vorfall mit Kind in Brixen. Karabiniere geben Entwarnung. Theaterverband feiert Jubiläum mit einem Theaterwochenende in Bozen. Das Wetter, die Wolken lockern langsam auf. Ich bin Sabrina Fleischmann. Schönen Vormittag.
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3: Eltern in Brixen sind besorgt. Über WhatsApp und in den sozialen Medien kursiert die Warnung vor einem Mann, der versuchen soll, Kontakt mit Kindern aufzunehmen. Auch die Karabiniere wurden informiert und sie sagen, es gebe keinen Grund zur Panik. Es stimme, dass der Mann ein Kind angesprochen habe. Er wurde aber bereits identifiziert und stehe unter Beobachtung. Der Mann soll psychische Probleme haben. Die Karabiniere wissen, wo er wohnt und arbeitet. Sie appellieren an die Eltern, ihren Kindern zu sagen, dass sie nicht mit fremden Menschen mitgehen dürfen. Aber man sollte ihnen keine Angst machen und keine Panik schüren. Die Messe Bozen wird am Wochenende zur Theaterbühne. Der Südtiroler Theaterverband feiert sein 75-jähriges Bestehen mit einem Theaterfestival. Es bietet ein buntes Programm. 44 Theatergruppen aus ganz Südtirol präsentieren ihre Stücke. Verbandspräsident René Meyer sagt,
4: das widerspiegelt unsere Theaterwelt in Südtirol. Wir haben von Kinder- und Jugendtheater bis hin zu Seniorentheater alles querbeet durch. Und die Theaterwelt Südtirols wollen wir in einem Ort, in zwei Tagen, in allen Leuten in Südtirol einfach zeigen. Ja, das ist toll dabei.
3: Dazu kommen noch ein Kinderprogramm, eine Kostümwerkstatt, Musik und Foodtrucks mit Essen. Alle weiteren Infos finden Sie im Internet unter Akt 75. Die Weißkreuzjugend ist an diesem Wochenende wieder im Dauereinsatz beim 24-Stunden-Dienst. Mehr als 440 Jugendliche im ganzen Land machen mit. Die größte Übung findet am Abend in Bozen statt. Dabei wird ein Massenanfall an Verletzten angenommen. Die Eisheiligen sind vorbei und es wird von Tag zu Tag wärmer. Mitte der nächsten Woche steuern wir wieder auf die 30-Grad-Marke zu. Und die ersten Freischwimmbäder sind schon in Betrieb. In Meran ist die Sommersaison im Thermenpark gestartet und in Bozen hat das Lido heute seine Tore geöffnet. Es wird langsam wärmer. Die aktuellen Temperaturen hören Sie gleich.
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3: Im Süden des Landes wird es zunehmend sonnig. Im Norden halten sich noch dichtere Wolken und es weht ein kühler Nordwind. Die aktuellen Temperaturen in Meran werden jetzt 17 Grad gemessen. In Naturn sind es 15, in Oberfintel 11. Benz im Sarntal und Felders melden nur kühle 5 Grad. Morgen am Sonntag gibt es dann mehr Sonne und es wird noch etwas wärmer.
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8: Schönen Vormittag aus der Landesverkehrsmeldezentrale. Es begrüßt Sie Manuel Scutellaro. Auf der Finchgauer Staatsstraße zwischen Latsch und Kastelbell gibt es eine Einbahnregelung nach einem Unfall. Die Staus lösen sich hier nur sehr langsam wieder auf. Die Gardertaler Staatsstraße bleibt im Abschnitt zwischen Wasserpicolein wegen Arbeiten bis morgen 18 Uhr gesperrt. Der Verkehr bis zu 3,5 Tonnen wird über Weltschalen-Untermau umgeleitet. Gesperrt ist die Straße wegen Holzsteckerungsarbeiten auch im Abschnitt Montal-Zwischenwasser heute und morgen von 8 bis 18 Uhr mit Umleitung über den Vogelpass. Kommen Sie gut und sicher ans Ziel.
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9: Und hier ist Eichner Elmar.
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9: Wünsche einen schönen Samstagvormittag.

0: 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Bei uns geht's jetzt um Fußball und da reden wir und plaudern wir ein bisschen mit Georg Brugger. Na, Sie wissen Bescheid? Ja, jawohl, es geht um die Jürgener News.
1: Und wir begrüßen den Chef vom ISC St. Georgen, Georg Brugger.
2: Hallo, guten Morgen an alle Radio Holiday Zuhörer.
1: Schauen wir zurück auf die Saison. Was war denn der prägendste Moment?
2: Ja, natürlich war es nicht so eine angenehme Saison, weil wir da Hinrunde eigentlich sehr schlechtes Resultat erzielt haben, mit natürlich vielen Problemen, die wir gehabt haben, so jetzt einmal von Verletzungen und alles. Und natürlich war es nicht einfach. Wir haben zwei, drei Spieler ausgetauscht. Wir haben einen Trainer weggehabt, das nie angenehm ist, sage jetzt einmal in einem Verein und vor allem bei uns in St. Georgen, weil wir ja immer sehr langjährig mit den Trainern zusammenarbeiten. Aber wie gesagt, dann war es wirklich der Start in der Rückrunde schon sehr gut und muss man auch Lob aussprechen auf das neue Trainerteam mit Cicere, Gianluca und den Treppers Harald, die das übernommen haben und wirklich eine tolle Arbeit gemacht haben. Und natürlich sind ein paar verletzte Spieler auch zurückgekehrt. Und mit denen haben wir einfach das geschafft, haben eine tolle Rückrunde gespielt, wo wir natürlich in den vorderen Tabellenrängen angesiedelt wären gewesen. Aber wie gesagt, wichtig war, dass wir die Klasse gehalten haben, dass wir uns gerettet haben. Und das war halt wirklich ein ganz einfacher Weg, weil wir es vor allem nicht gewohnt waren. Wir haben ja immer ein bisschen resultatsvermögen, waren wir ja die letzten Jahre. Und von so einer Situation im Grunde dann rauszukommen, ist immer sehr schwierig.
1: Dann kann man sagen, das waren so die großen Herausforderungen der Saison, oder?
2: Ja, logisch. Wie gesagt, schon mit dem Start weg, wenn wir dann mit den frühen Verletzungen gehabt haben. Und das ist natürlich immer schwierig für eine Mannschaft. Man hat ein bestimmtes Bild, wo man sich das zusammenstellt, sage ich jetzt einmal, dass man immer eine kompetitive Mannschaft hat für natürlich alle Wettbewerbe, weil für uns auch die Pokalwettbewerbe immer sehr wichtig sind. Und dann erfahren wir innerhalb von 3-4 Wochen, gibt es dann einfach eine Kaderreduzierung mit, wie wir gehabt haben, mit 6-7 Verletzte oder Langzeitverletzte. Und dann die ganze Situation wieder in den Griff zu kriegen, sage ich mal, mit den Nicht-Erfahrenen, was wir auch gehabt haben. Viele junge Spieler, nicht weil sie gemüsst haben, eingesetzt werden, sondern einfach die Chance gehabt haben auch zu dem. Und das war halt sicher nicht einfach. Und von der Situation rauszukommen, das war schon, ich muss schon sagen, also ein ganzes Lob an die ganze Mannschaft und wie gesagt, das ganze Trainerteam, dass sie das geschafft haben, diese Kurve so zu bewältigen, da wir halt zum Schluss eigentlich 3 Spieltage vor Schluss schon gerettet waren.
1: Jetzt müssen wir noch über einen Punkt reden. Nach langen Jahren als Clubchef verabschiedest du dich nämlich als Präsident des ISC St. Georgen. Wie ist denn diese Entscheidung gefallen?
2: Ja, also wie gesagt, der Gedanke ist jetzt, wir werden dann in einer nächsten Sendung dann einmal mitten sind und dann zur Verfügung stehen und ein bisschen Rede und Antwort stehen. Aber meine Entscheidung ist so gewesen, es war jetzt schon ein paar Jahre im Grunde im Kopf und haben wir immer gedacht, wenn sich jemand einmal einbringen möchte und vor allem ein Jüngerer, den Verein irgendwo, sage ich jetzt einmal, zu unterstützen oder wie eben zu sagen, dass er sich die Verantwortung auf sich nimmt, dann muss ich das im Grunde für mich ganz krass ausgedrückt ausnützen, weil ich ja ein bestimmtes Alter habe und nach 30 Jahren, sage ich jetzt einmal, in diesem Amt und immer vorne weg und auch jeden Sonntag, sage ich jetzt einmal, auf den Fußballplätzen zu sein mit meiner Familie. Sollte auch der Moment einfach kommen, der wird immer kommen, früher oder später. Das ist klar, dass ich dann nicht mehr weitermachen kann oder werde. Und wie gesagt, das hat sich dann ergeben, dass jemand hat ganz ein tolles Gespräch mit ihm einmal gehabt durch seine Verletzung, wo er immer spielen konnte. Und er hat mir gesagt, der Verein hat ihm viel gegeben und er möchte jetzt auch was zurückgeben. Und das war für mich eigentlich das Schönste, was man noch sagen kann. Und da weiß ich genau, dass er in die Verantwortung und irgendwas bewegen will. Und das war eigentlich für mich dann so einfach, wie sich der Simon dann zur Verfügung gestellt hat, die Verantwortung abzugeben. Ich werde ihn sicher noch zur Seite stehen, das kann ich auch in alle sagen, sage jetzt immer, die Sponsoring und das Marketing werde ich sicher weiter betreuen, weil das ja einfach der wichtigste Aspekt im Verein ist, wo wir einfach alle müssen dran ziehen, dass die finanziellen Sachen sind und auch für keinen Verein mehr sehr einfach und da wird es zur Verfügung sein, bis wir das alles miteinander in diese Bahnen gebracht haben, wo er dann beruhigt weiterarbeiten kann und wie gesagt, für Fragen und so stehen wir zur Verfügung, weil ich bin da natürlich nicht, dass ich von heute auf morgen das alles sage, jetzt mach du. Das ist eigentlich auch nicht richtig und ich werde ihn unterstützen, bis er sich wohlfühlt und eine Truppe aufgestellt hat um sich herum mit seinen Mitarbeitern, wie es mir im Grunde gelungen ist. Und dann wird er sicher seinen Weg machen und hoffentlich, und das wünsche ich mir natürlich, dass der ASC St. Jürgen genauso erfolgreich weiterspielt, wie es bis jetzt gewesen ist.
1: Ja, wir sprechen dann die nächsten Tage über deine Amtszeit und auch über die Zukunft des Vereins mit dem neuen Clubchef Simon Harasser in einer Spezialsendung. Vielen Dank erstmal, Georg Brucker.
2: Dankeschön, ich freue mich schon auf das Gespräch mit dem Simon und wie gesagt, wünsche allen Radio Holiday Zuhörern ein schönes Wochenende, einen schönen Sonntagmorgen. Dankeschön.
1: Die Jürgener News.

0: Weißt du überhaupt noch, wer ich
1: bin? Zartmann war das mit Weißt du überhaupt noch, wer ich bin? In 4 Wochen startet die Fußball-Weltmeisterschaft und gestern wurde der offizielle WM-Song vorgestellt. Gleich hören Sie ihn bei uns.
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0: Das hier ist der Samstagvormittag auf Radio Holiday. In genau 4 Wochen, da startet die Fußballweltmeisterschaft. Am 11. Juni ist es soweit und seit gestern gibt es einen offiziellen WM-Song. Den präsentiert uns jemand, der das schon mal gemacht hat, so einen WM-Song geschrieben bzw. gesungen hat, nämlich Shakira zusammen mit Burna Boy, das ist ein nigerianischer Sänger. Und die beiden haben den Hit oder präsentieren den Hit Die Die, so der Titel des WM-Songs. Der Song setzt auf gute Laune, auf Stadion-Feeling und auf einen eingängigen Refrain. Im Lied selbst, da werden Fußballgrößen wie Pelé, Diego Maradona, Lionel Messi und Cristiano Ronaldo erwähnt. Gut hinhören, hört man ganz gut heraus. Shakira selber sagt zum Song, der soll Menschen verbinden und Mut machen. Und außerdem, das ist auch ganz wichtig, steckt hinter dem ganzen Projekt ein guter Zweck. Die Einnahmen aus diesem Song werden nämlich oder fließen nämlich in Bildungs- und Sportprojekte für Kinder. Neu hier bei uns hier in der Radio Holiday Playlist der offizielle WM-Song Die Die von Shakira und Burna Boy.
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Diesen Song hier werden wir wohl des Öfteren hören in den kommenden Wochen. Das ist der offizielle WM-Song für die Fußball-Weltmeisterschaft von Shakira und Burna Boy. Der Titel Die Die.

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0: Achtung, super Gelegenheit in Welsberg. Das beliebte Bar-Bistro-Sporttreff wird ab dem 1. 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Ein idealer Standort mit viel Potenzial wartet auf engagierte Betreiber. Die Ausschreibungsunterlagen können unter info@iscwelsberg.it angefordert werden.
2: Und das war's auch schon wieder, der Samstagvormittag auf Radio Holiday. Am Mikrofon war heute Elmar Eichner. Zum Abschluss noch ein paar amerikanische Girls, American Girls von Harry Styles. Ich wünsche schönes Wochenende. Tschüss.

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3: Sorge bei Eltern nach Vorfall mit Kind in Brixen. Theaterverband feiert Jubiläum mit Theaterfestival in Bozen. Das Wetter hat Sonne, Wolken und Wind zu bieten. Ich bin Sabrina Fleischmann. Grüß Gott.
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3: Eltern in Brixen sind besorgt. Über WhatsApp und in den sozialen Medien kursiert die Warnung vor einem Mann, der versuchen soll, Kontakt mit Kindern aufzunehmen. Auch die Karabiniere wurden informiert und sie sagen, es gebe keinen Grund zur Panik. Es stimme, dass der Mann ein Kind angesprochen habe, aber er wurde identifiziert und stehe unter Beobachtung. Der Mann soll psychische Probleme haben. Die Karabiniere wissen, wo er wohnt und arbeitet. Sie appellieren an die Eltern, ihren Kindern zu sagen, dass sie nicht mit fremden Menschen mitgehen dürfen. Aber man sollte ihnen keine Angst machen und keine Panik verbreiten. Die Messe Bozen wird am Wochenende zur Theaterbühne. Der Südtiroler Theaterverband feiert dort sein 75-jähriges Bestehen mit einem Theaterfestival. 44 Theatergruppen aus ganz Südtirol präsentieren ihre Stücke. Außerdem gibt es ein Kinderprogramm, eine Kostümwerkstatt und Musik. Das Festival läuft heute und morgen den ganzen Tag über. Alle weiteren Infos finden Sie im Internet unter Akt 75. Auch Russland sucht die Nähe zu China. Nach US-Präsident Trump wird nächste Woche der russische Präsident Putin in Peking erwartet. Er folge einer Einladung des chinesischen Staatschefs Xi Jinping, heißt es aus dem Kreml. Katharina Schröder mit den Einzelheiten aus Moskau.
4: Es soll um die Beziehungen der beiden Länder gehen und um internationale und regionale Probleme, teilte der Kreml mit. Geplant ist demnach anschließend die Unterzeichnung einer gemeinsamen Erklärung und einer Reihe bilateraler Dokumente. Putins Reise folgt mit kurzem Abstand auf einen mehrtägigen Staatsbesuch von US-Präsident Donald Trump. Er war erst gestern aus China zurück in die USA geflogen.
3: Auf der Insel Lampedusa ist es wieder zu einer Flüchtlingstragödie gekommen. Ein Baby ist an Unterkühlung gestorben. Die Mutter und das Neugeborene wurden nach der Ankunft in das Gesundheitszentrum eingeliefert. Das kleine Mädchen konnte aber nicht mehr gerettet werden. Zuvor hatte die Küstenwache das Boot mit 55 Migranten in Sicherheit gebracht. Sie stammen aus verschiedenen afrikanischen Ländern. Es ist geschafft. Der Senat in Rom hat am Mittwoch die Autonomiereform endgültig genehmigt. Mehr dazu gleich im Wochenrückblick.
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10: Ich bin Winfried Zueck, grüß Gott. Seit dieser Woche ist die Südtiroler Autonomiereform wirklich fix. Landeshauptmann Arno Kompatscher war erleichtert und stolz, die Autonomiereform, sein größtes und vielleicht auch persönliches Anliegen für diese Amtszeit, ist geschafft. Der Senat hat die Reform am Mittwoch definitiv verabschiedet.
11: Wo wir die Neuerungen bald bemerken könnten, sind die Öffnungszeiten von Geschäften. Jetzt darf Südtirol nämlich selbst bestimmen, ob Geschäfte zum Beispiel an Sonn- und Feiertagen geschlossen bleiben. Das hatten Handelsverbände ja lange gefordert. Auch beim Thema Umwelt ist jetzt das Land am Zug. Freizeitflüge mit dem Hubschrauber können zum Beispiel eingedämmt werden. Über Wolf und Bär dürfte es künftig weniger Streit zwischen Bozen und Rom geben. Südtirol bekommt mehr Spielraum beim Management und möglichen Abschüssen.
10: Unternehmer, Handwerker, Hoteliers und Bauern zeigten sich erfreut über die Autonomiereform. Nach jahrelangem Tauziehen und Taktieren wird jetzt nicht mehr daran gerüttelt. So ein Kreuzfahrtschiff kann auch ein Gefängnis sein. Die 150 Menschen an Bord der MS Hondius im Atlantik haben wohl hart darauf gewartet, dass sie das Schiff wieder verlassen konnten, nachdem 3 Passagiere am Hantavirus gestorben waren. Diese Woche wurde das Schiff evakuiert und die Menschen in ihre Heimatländer geflogen. Die möglicherweise Infizierten auf alle Welt zu verteilen, war nicht fahrlässig, meinte am Dienstag Silvia Spertini, die Leiterin des Dienstes für Hygiene und öffentliche Gesundheit in Bozen. Schließlich müssten die Passagiere auch daheim in Quarantäne bleiben.
12: Wenn wir uns denken, dieses Schiff mit diesen ca. 150 Personen, die als Gemeinschaft auf relativ engem Raum eine lange Zeit verbracht haben, kam es zu diesen 8 Ansteckungen. Das wären ja viel mehr, wenn die Erkrankung wirklich leicht von Mensch zu Mensch übertragen werden könnte.
13: Bei dem Hantavirus, das auf dem Kreuzfahrtschiff für die Infektionen gesorgt hat, handelt es sich um eine Unterart aus Südamerika, die von Mensch zu Mensch übertragen werden kann. Bei uns in Europa gibt es dieses spezielle Virus nicht, sondern nur andere Arten bei Nagetieren. Warum empfiehlt dann aber das Südtiroler Institut für Allgemeinmedizin, dass wir Kot von Nagetieren im Keller nicht mehr trocken aufkehren sollen, sondern anfeuchten und dabei einmal Handschuhe und Masken tragen sollen? Silvia Spertini sagt dazu:
12: Grundsätzlich soll man mit Tiersekreten vorsichtig umgehen, aber es besteht jetzt nicht die Gefahr, dass ein Nagetier bei uns diese Erkrankung auf jemanden übertragen kann.
13: Und was sagt

0: haben Schwierigkeiten beim Rechnen, beim Lesen, beim Schreiben oder sie schaffen es nicht, sich zu konzentrieren. Diese Zahlen kamen diese Woche aus dem deutschen Bildungsressort. Isolde Moroder, die Direktorin am Berufsschulzentrum Luis Zueck in Meran, sagte, der Unterricht in der Berufsschule sei heute anders als vor 20 Jahren. Die Bedienung einiger Maschinen könne man den Jugendlichen kaum mehr zumuten.
1: Das hat ganz allgemein mit einer geringeren Lernbereitschaft, Leistungsfähigkeit zu tun, mit Überforderungen, mit vielen anderen Faktoren, die nicht auf Diagnosen oder zumindest nicht ausschließlich auf Diagnosen zurückzuführen sind. Und was vor 20 Jahren im technischen Unterricht selbstverständlich war, ist es nicht mehr.
2: Die Betriebe wissen, dass jeder dritte Berufsschüler eine Lernschwäche hat. Ob auch der eigene Lehrling davon betroffen ist, erfahren sie aber nur, wenn er es ihnen selbst mitteilt. Das sagt Martin Haller, der Präsident des Landesverbandes der Handwerker und Dienstleister.
3: Grundsätzlich ist das nicht ein großes Problem. Wir haben im Handwerk einen sehr engen Kontakt zu unseren Mitarbeitern. Deshalb werden wir meistens auch von den Jugendlichen darauf aufmerksam gemacht. Und in der Praxis ist es auch meistens nicht problematisch.
2: Allerdings, ein Handwerker, der sich mit dem Rechnen schwer tut, könnte vielleicht durchaus problematisch werden. Maurer, Hydrauliker, Dachdecker, Fliesenleger. Handwerk ist Präzisionsarbeit und oft kommt es auf den Millimeter an. LVH-Präsident Martin Haller beruhigt.
3: Wir sehen, dass die Jugendlichen vielleicht dann andere Stärken haben und bei uns ist es ja so, man arbeitet immer im Team, in den meisten Berufen und deshalb schafft man es auch, diese Schwierigkeiten oft auszugleichen und es ist ja dann nicht immer statisch, sondern es verändert sich auch mit dem Erwachsenwerden, diese Lernschwächen und wir sehen da kein größeres Problem.
0: Handwerkliche Tätigkeiten können übrigens sogar eine therapeutische Wirkung haben. Feinmotorik und Konzentration werden gefördert und Lernschwächen so indirekt behandelt. Wer das Rentenalter erreicht, hat jahrzehntelang in die Rentenkassen eingezahlt und könnte jetzt eigentlich die Früchte seines Arbeitslebens ernten. Um solche Menschen davon zu überzeugen, doch noch ein bisschen weiter zu arbeiten, will der Wirtschaftsverband HDS sie mit Geld motivieren. Arbeitswillige Rentner sollten einfach keine Rentenbeiträge mehr einzahlen müssen, sondern die selbst ausbezahlt bekommen. Vieles spricht dafür, fand diese Woche HDS-Präsident Philipp Moser.
4: Diese Menschen, die haben ja bereits 42 Jahre gearbeitet und dort auch ihre Sozialbeiträge einbezahlt. Und das sind ziemlich genau 33% des Bruttolohnes. Deswegen sagen wir, nachdem sie die volle Anzahl an Jahren gearbeitet haben und in Rente gehen und weiterarbeiten möchten, dass diese 33% in Zukunft beim Arbeitnehmer bleiben sollen.
5: Wenn mehr Menschen im Rentenalter weiterarbeiten, würde man auch dem Fachkräftemangel entgegenwirken, sagt Philipp Moser. Dem stimmt auch Stefan Perini zu, der Direktor des Arbeitsförderungsinstituts AFI. Wenn man Rentner aber von den Sozialabgaben befreit, sei das bedenklich.
6: Es klingt auf den ersten Blick immer gut, wenn man von Steuerentlastungen und Entlastungen von Sozialabgaben spricht. Auf der anderen Seite ist es aber auch so, dass man erklären muss, warum sollen Leute bis 65 voll die Sozialbeiträge einzahlen und Leute, die bereits in Rente eingetreten sind, dann nicht.
5: Das sei eine Verletzung des Gleichheitsprinzips, sagt Perini.
0: Wenn die Arbeit Spaß macht und der Lohn stimmt, dann kann sich übrigens fast jeder zweite Südtiroler vorstellen, auch nach dem Renteneintritt noch weiterzuarbeiten. Das hat eine aktuelle Umfrage gezeigt. Diese Woche ist in Südtirol eine weitere Umfrage, eine Online-Umfrage zum Mobbing am Arbeitsplatz gestartet. Bis Anfang Juni können Betroffene anonym ihre Erfahrungen schildern. Europaweit erlebt jeder achte Angestellte Mobbing, Belästigung oder gar Gewalt am Arbeitsplatz. Besonders betroffen sind Frauen, Homosexuelle, Menschen mit Behinderung und Migrationshintergrund.
7: Meistens erkennt man anfangs gar nicht, dass es sich überhaupt um Mobbing handelt. Einige Arbeitskollegen und Vorgesetzte wenden subtile Methoden an, sagt Elisabeth Kovi vom Monitoring-Ausschuss für die Rechte von Menschen mit Behinderungen.
8: Es gibt natürlich Personen, die das sehr gewifft machen und einfach die so verschleiern, dass es nicht offiziell so gesagt wurde, aber die Message absolut direkt angekommen ist und getroffen hat.
7: Es beginnt schleichend. Man wird morgens nicht mehr begrüßt oder wichtige E-Mails werden nicht mehr weitergeleitet. Oder die Kollegen duscheln und es werden Gerüchte über eine Person in Umlauf gebracht. Und plötzlich ist man ausgeschlossen, sagt Gleichstellungsrätin Brigitte Hofer.
9: So werden Aktionen an den Tag gesetzt, wo jemand nicht mehr zum Kaffee eingeladen wird, keine Einladung zu Sitzungen mehr bekommt, degradiert wird, lächerlich gemacht wird von allen. Aber grundsätzlich geht es darum, die Person dazu zu bringen, dass sie so an sich zweifelt, dass sie sagt, ich gehe.
7: Im

0: Letzten Jahr wurden in Südtirol mehr als 700 Fälle von Mobbing am Arbeitsplatz gemeldet. Ansprechpartner für Betroffene sind Vertrauenspersonen in den Betrieben, Gewerkschaften und auch die Gleichstellungsrätin.
1: André Heller ist ein österreichischer Künstler, ein Multitalent, das seine Ideen und Visionen schon an mehreren Orten auf der Welt umgesetzt hat. Am Mittwoch dieser Woche hat Heller in Brixen den ersten Baum für den neuen Hofburggarten gepflanzt. 9 Jahre nachdem er das Konzept ausgearbeitet hat, ist jetzt der Startschuss für die umstrittene Neugestaltung gefallen. Ein Ort der Schönheit soll der Park mitten in Brixen werden, mit Pflanzen, Skulpturen und mit Eintrittspreis.
2: Die Initiativgruppe für einen offenen Hofburggarten ist immer noch unzufrieden, sagt die Sprecherin der Initiativgruppe Barbara Fuchs.
3: Man hat also einen Garten jetzt, der ein Museum ist, mit Bezahlschranke, mit Ticket und so weiter. Mit dem Ziel, die Besucherzahlen der Hofburg zu erhöhen.
2: Und genau das gefällt der Initiativgruppe nicht. Sie hätte sich einen freien Zugang gewünscht. Einen öffentlichen Park, in den man hineingehen kann, wie und wann man will. So wird der neue Garten aber nicht sein. Wie genauer geführt wird, muss noch geklärt werden. Und es wird auch verschiedene Eintritt-Tickets geben, sagt Bürgermeister Jungmann.
4: Da natürlich laufen dann auch jetzt die Gespräche, vor allem mit der Hofburg, weil es wird ein Kombi-Ticket sicherlich angedacht werden. Und nach wie vor der Ansatz, den Brixnerinnen und Brixner einen Gratis-Eintritt beziehungsweise einen so vergünstigten Eintritt zu ermöglichen, dass es also praktisch de facto gratis sein sollte.
2: Bürgermeister Jungmann ist überzeugt, dass der Hofburggarten, wenn er in 2 Jahren aufsperrt, gut angenommen wird und dass auch die Kritiker dann verstummen.
1: Geplant ist, den Hofburggarten 9 bis 10 Monate im Jahr offen zu halten und das Ziel sind 100.000 Besucher im Jahr. Wie bewegen sich junge Menschen in Südtirol? Der Jugendring hat diese Woche die Ergebnisse seiner landesweiten Befragung vorgestellt. Jeder Zweite im Alter zwischen 18 und 35 fährt am meisten mit Zug und Bus. Aber auch der Anteil der Autofahrer unter den jungen Südtirolern ist höher als erwartet.
5: Die Annahme, dass immer weniger junge Menschen den Führerschein machen, stimme so nicht, sagt Katja Oberauch, die Vorsitzende des Südtiroler Jugendrings. 85% aller jungen Südtiroler machen ihn, die meisten nach wie vor mit 18 oder 19. Derzeit ist die Bewertung der öffentlichen Verkehrsmittel ausbaufähig. Junge Menschen geben ihnen 3 von 5 Sternen. Am meisten hapert es bei den öffentlichen Verkehrsmitteln, laut den Befragten, bei der Pünktlichkeit und bei der Taktung, sagt Katja Oberauch. Sie fordert, besonders nachts sollte es mehr Verbindungen geben.
6: Dadurch kann man auch ein ganz anderes Nachtleben für junge Menschen bieten. Auf der anderen Seite aber auch vor allem in ländlichen Gebieten, dass da nochmal das Verkehrsnetz sich angeschaut wird und wenn möglich weiter ausgebaut wird, weil öffentliche Verkehrsmittel sind auch ein Mittel zur Teilhabe für junge Menschen, aber eben auch zur Selbstständigkeit. Und wenn wir hier keine oder sehr geringe Möglichkeiten für junge Menschen haben, dann wird diese Teilhabe sehr schnell zu einem sehr großen Hindernis.
5: Auch interessant, mit zunehmendem Alter fahren die Südtiroler nicht nur mehr Auto, sondern auch mehr Fahrrad. Unter den 30- bis 35-Jährigen gibt es 3-mal mehr Radlfahrer als in der Altersgruppe 18 bis 23.
1: Das war die Woche im Südtirol-Journal im Rückblick. Wir wünschen ein schönes Wochenende.
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8: Am Nachmittag kommt die Sonne mehr zum Zug, vor allem im Süden. An der Grenze zu Nordtirol halten sich noch dichtere Wolken und ein kühler Nordwind weht uns um die Ohren. Die Temperaturen klettern noch bis auf 20 Grad im Etschtal. Jetzt zu Mittag hat es in Meran und Bozen 17 Grad, in Wolkenstein 4, in Sterzing 9. Schlanders und Brixen melden 14 und Bruneck 11 Grad. Der Sonntag bringt uns morgen viel Sonne und wenige harmlose Wolken. In der Früh ist es kalt, am Nachmittag mild.
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9: Grüß Gott aus der Landesverkehrsmeldezentrale. Es begrüßt Sie Karin Unterhofer. Auf der Finchgauer Stadtstraße in Richtung Reschen zwischen Latsch und Schlanders gibt es Kolonnenverkehr und Stau wegen Überlastung. Die Gadertaler Stadtstraße bleibt bis morgen 18 Uhr im Abschnitt Zwischenwasser-Pikolein wegen Arbeiten gesperrt. Der Verkehr bis zu 3,5 Tonnen wird über Welschellen-Untermäu umgeleitet. Gesperrt ist die Straße wegen Holzschlägerungsarbeiten, auch zwischen Montal und Zwischenwasser. Heute und morgen von 8 bis 18 Uhr mit Umleitung bis zu 12 Metern Länge über den Vogelpass. Gute Fahrt!
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3: Frau misshandelt Mann in Innichen festgenommen. Seit heute Kennzeichenpflicht für E-Roller. Das Wetter, ein Mix aus Sonne, Wind und Wolken. Ich bin Stefanie Derzer. Schönen guten Tag.
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3: In Innichen ist ein 32-jähriger Mann festgenommen und ins Gefängnis von Bozen gebracht worden. Er soll mehrfach seine Frau misshandelt haben. Jetzt ist er festgenommen worden, weil er seiner Frau mit dem Tod gedroht hat. Sie hatte bereits das Türschloss austauschen lassen und als der Mann nicht mehr in die Wohnung gekommen ist, bedrohte er seine Frau, bis sie die Karabiniere gerufen hat. Das Verfahren wurde nun nach dem sogenannten Codice Rosso eingeleitet. Das bedeutet, dass die Frau Recht auf besonderen Schutz und psychologische Unterstützung hat. Außerdem läuft das gerichtliche Prozedere schneller ab. Wer ab heute mit dem E-Roller fahren will, der muss aufpassen. Ab sofort sind nämlich die neuen Vorschriften in Kraft. Florian Scheringer mit den Details.
4: Jeder E-Roller muss ab heute ein Kennzeichen haben, um fahren zu dürfen. Das kann man online beantragen für knapp 35 Euro. Man kann sich aber auch an eine Autoagentur wenden. Da zahlt man aber mehr. Das Kennzeichen ist 5x6 cm groß und muss am hinteren Schutzblech oder an der Lenkstange angebracht werden. Wer ohne Kennzeichen erwischt wird, muss 100 bis 400 Euro Strafe zahlen. Zusätzlich muss man beim Fahren auch einen Helm aufsetzen. Diese Pflicht gilt aber schon länger. Und in 2 Monaten, ab dem 16. Juli, gibt es dann auch noch eine Versicherungspflicht für E-Roller.
3: Die Energiegesellschaft Alperia zahlt für das Wasserkraftwerk Lappach 1,3 Millionen Euro an Umweltgeldern aus. 2 Drittel davon gehen an die Gemeinde Mühlwald. Die hat bereits einige Projekte in Planung, die damit finanziert werden sollen. Dazu gehören eine Kletterwand am Staudamm und eine Verbesserung der Trinkwasserversorgung am Nevis-Stausee. Auf der Insel Lampedusa ist es wieder zu einer Flüchtlingstragödie gekommen. Ein Baby ist an Unterkühlung gestorben. Die Mutter und das Neugeborene wurden nach der Ankunft in das Gesundheitszentrum eingeliefert. Das kleine Mädchen konnte aber nicht mehr gerettet werden. Zuvor hatte die Küstenwache das Boot mit 55 Migranten an Bord in Sicherheit gebracht. Und in Prato in der Toskana sind 3 mutmaßliche Geldfälscher festgenommen worden. Sie sollen 2-Euro-Münzen gefälscht haben. Einige Teile der Münzen wurden in China produziert und dann in Prato zusammengestellt. Insgesamt sollen die 3 Chinesen rund 20.000 falsche Münzen in Wechselautomaten von Spielhallen eingeschleust haben, um dann echte Geldscheine zu bekommen. Die Münzen waren täuschend echt. Gewicht, Maße und magnetische Eigenschaften stimmten überein. Und ziemlich windig ist es heute im ganzen Land. Gleich gibt's alle Details zum Wetter.
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4: Der Wind ist heute der Wetterchef im Land. Er wirbelt die Wolken durcheinander, ganz verschwinden sie aber nicht heute. Am meisten Sonne geht sich momentan im Bustertal aus. Schauen wir uns noch kurz die aktuellen Temperaturen an. Auer meldet 17 Grad, Bruneck 12, Naturns auch 17 und Wolkenstein 4 Grad. Morgen wird das Wetter ruhiger, dann gibt die Sonne den Ton an. Und am Nachmittag sind Höchstwerte bis zu 23 Grad drin.
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6: Guten Nachmittag wünscht Manuel Scutellaro aus der Landesverkehrsmeldezentrale. Auf der Finchgauer Staatsstraße zwischen Latsch und Schlanders hat sich der Stau wieder aufgelöst. Und die Gardertaler Staatsstraße bleibt im Abschnitt zwischen Wasserpikolein wegen Arbeiten gesperrt. Der Verkehr bis zu 3,5 Tonnen wird über Weltschellen-Untermäuer umgeleitet. Gesperrt ist die Straße wegen Holzschlägerungsarbeiten auch zwischen Montal und Zwischenwasser. Heute und morgen von 8 bis 18 Uhr mit Umleitung über den Vogelpass. Allen unterwegs, gute und sichere Fahrt.
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1: Das Kaufhaus-Schäfer in Innichen sucht Verstärkung. Möchtest du in einem modernen Unternehmen arbeiten? Gesucht werden Mitarbeiter und Mitarbeiterinnen für die frische Theke im Eurospar. Erfahrung ist von Vorteil, aber nicht Voraussetzung. Was zählt, ist deine Persönlichkeit. Geboten werden flexible Arbeitszeiten, eine 4- oder 5-Tage-Woche, ein freundliches Team und überdurchschnittliche Bezahlung. Außerdem wird eine Reinigungshilfe für die Abendstunden ab 19 Uhr für 15 Wochenstunden gesucht. Interessiert? Dann melde dich telefonisch oder per E-Mail info@schäfer-innichen.it. Für die Jugendherberge in Doblach wird eine Köchin oder ein Koch in Vollzeit gesucht. Dich erwarten ein sicherer Arbeitsplatz mit Jahresvertrag, geregelte Arbeitszeit, eine leistungsgerechte Entlohnung, ein tolles Team und ein angenehmes Betriebsklima sowie Essensgutscheine. Du bist flexibel und zeigst Einsatzbereitschaft, hast Erfahrung im Hotel- und Gastgewerbe und bist bereit, auch am Wochenende zu arbeiten? Dann schicke deine Bewerbungsunterlagen an karriere@jukas.net. Bar Fischerteich in Rasen-Antholz sucht eine Bedienung zum baldmöglichen Eintritt und einen Sommerpraktikanten oder Praktikantin. Du hast Orderkenntnisse und arbeitest gerne mit Personen, bist beider Landessprachen mächtig, dann melde dich bei Silvia telefonisch. Kronaction sucht für die Riesenschaukel am Kronplatz echte Adrenalin-Junkies und motivierte Betreuer, Betreuerinnen für die kommende Sommersaison. Du solltest schwindelfrei, freundlich im Umgang mit Gästen und selbstständig sein. Idealerweise bringst du gute Deutsch-, Italienisch- und Englischkenntnisse mit. Was dich erwartet? 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Du bist Elektriker oder Elektrotechniker und suchst eine neue Herausforderung. Gesucht werden engagierte Mitarbeiter für verschiedene Aufgabenbereiche im Elektrobereich. Dich erwarten leistungsgerechte Entlohnung, attraktive Benefits und die Möglichkeit, selbstständig zu arbeiten. Wenn du Motivation, Teamgeist und Freude an moderner Elektrotechnik mitbringst, dann melde dich unter info@ewald.it.
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1: Die Firma Elpo GmbH aus Bruneck sucht motivierte Elektrotechniker, Elektrotechnikerinnen, Lehrlinge sowie Mitarbeiter, Mitarbeiterinnen für die Projektleitung und den Bereich Automation. Durch die Vielfalt der Elektrobereiche wird es garantiert nicht langweilig. Neugierig geworden? Dann schau dir die Details zu den Stellen auf der Homepage www.elpo.eu an und schreibe an jobs@elpo.eu. Das 4-Sterne-Hotel Authentis in Niederrasen sucht einen Baristen, Baristin, Service-Mitarbeiter in Vollzeit, außerdem eine Empfangsmitarbeiterin in Vollzeit. Freue dich auf ein Arbeitsumfeld mit familiärer Atmosphäre, netten Gästen und tollen Benefits. Das Hotel ist effizient organisiert und bietet deshalb geregelte Arbeitszeiten und eine interessante Work-Life-Balance. Bewerbungen gerne an team@authentis.it. Die Firma Bioenergie Biogasanlage St. Lorenzen sucht einen Lkw-Fahrer, Fahrerin mit Führerschein CCE in Saison oder Jahresstelle und einen Fahrer für den Gülletruck in Saison oder Jahresstelle. Bewerbungen bitte an bioenergie@rollmail.net. Die St. Barbara Apotheke in St. Georgen sucht ab September einen engagierten BKA, pharmazeutisch-kaufmännischen Assistenten, Assistentin in Vollzeit. Geboten werden ein freundliches Arbeitsumfeld und ein motiviertes Team. Bitte nur schriftliche Bewerbungen mit Lebenslauf an info@st-barbara.it. Friseursalon Shampoo in Bruneck sucht zur Verstärkung des Teams einen Lehrling im ersten oder zweiten Lehrjahr und oder einen Friseur-Friseurin mit Lust auf Veränderung. Du hast Interesse? Dann melde dich telefonisch oder komm direkt im Salon vorbei. Die Olanger Seilbahnen AG sucht motivierte Mitarbeiter, Mitarbeiterinnen für den Seilbahnbetrieb am Kronplatz. Dich erwartet ein abwechslungsreicher Job zwischen Technik- und Gästekontakt, interne Ausbildung zum Maschinisten sowie ein sicherer Arbeitsplatz in einem starken Team. Technisches Verständnis, Teamgeist und Bereitschaft zu Wochenenddiensten von Vorteil. olang@kronplatz.org ist die Mailadresse. 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
3: Schwarze Umweltflaggen für Südtirol. Seit heute müssen E-Roller Kennzeichen haben. Und der Wind hat heute das Sagen. Ich bin Stefanie Terzer. Schönen guten Nachmittag.
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3: Die italienische Umweltschutzorganisation Legambiente hat wieder Flaggen verteilt. 19 grüne und 7 schwarze. Eine Auszeichnung für gute Projekte und weniger gute. Trentino Südtirol hat 4 grüne Flaggen bekommen und 3 schwarze. 2 der schwarzen Flaggen entfallen auf Projekte in Südtirol. Einmal ist es das Speicherbecken in Rasen-Antholz, das für das Olympische Biathlonzentrum errichtet worden ist. Und einmal das geplante touristische Großprojekt im Martelltal. In Innichen ist ein 32-jähriger Mann festgenommen und ins Gefängnis von Bozen gebracht worden. Er soll mehrfach seine Frau misshandelt haben. Jetzt ist er festgenommen worden, weil er seiner Frau mit dem Tod gedroht hat. Sie hatte bereits das Türschloss in der Wohnung austauschen lassen und als der Mann nicht mehr in die Wohnung gekommen ist, bedrohte er seine Frau, bis diese die Carabinieri gerufen hat. Das Verfahren wurde nun nach dem sogenannten Codice Rosso eingeleitet. Das bedeutet, dass die Frau Anrecht auf besonderen Schutz und psychologische Hilfe hat. Außerdem läuft das gerichtliche Prozedere schneller ab. Die Energiegesellschaft Aperia zahlt für das Wasserkraftwerk Lappach 1,3 Millionen Euro an Umweltgeldern aus. 2 Drittel davon gehen an die Gemeinde Mühlwald. Die hat schon ein paar Projekte in Planung, die damit finanziert werden sollen. Unter anderem eine Kletterwand am Staudamm und eine Verbesserung der Trinkwasserversorgung am Nevis-Stausee. Jeder E-Roller in Italien muss seit heute ein Kennzeichen haben, um fahren zu dürfen. Das kann man online beantragen für knapp 35 Euro. Wer das nicht will, der hat noch eine weitere Möglichkeit, Florian Scheringer.
4: Man kann sich auch an eine Autoagentur wenden, da zahlt man aber mehr. Das Kennzeichen ist 5x6 cm groß und muss am hinteren Schutzblech oder an der Lenkstange angebracht werden. Wer ohne Kennzeichen erwischt wird, muss 100 bis 400 Euro Strafe zahlen. Zusätzlich muss man beim Fahren auch einen Helm aufsetzen, diese Pflicht gilt aber schon länger.
3: In 2 Monaten, ab dem 16. Juli, gibt es dann auch noch eine Versicherungspflicht für E-Roller. In Prato in der Toskana sind 3 mutmaßliche Geldfälscher festgenommen worden. 20.000 2-Euro-Münzen sollen 3 Männer gefälscht haben. Sie sind jetzt festgenommen worden. Einige Teile der Münzen wurden in China produziert und dann in Prato zusammengefügt. Die Münzen waren täuschend echt. Gewicht, Maße und magnetische Eigenschaften stimmten überein. Und der Wind verbläst die Wolken. Wann es mit den Temperaturen wieder aufwärts geht, das hören Sie gleich.
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3: Der Wind bläst die Wolken auseinander und er macht Platz für die Sonne. Allerdings, er macht es auch recht ungemütlich draußen. Wir messen jetzt in Barbian 15 Grad, in Pfelders 5, in Bredau 4 und in Welsberg 9 Grad. Morgen übernimmt die Sonne das Kommando und es wird deutlich wärmer mit bis zu 23 Grad am Nachmittag.
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7: Karin Unterhofer aus der Landesverkehrsmeldezentrale. Die Gadertaler Stadtstraße bleibt im Abschnitt zwischen Wasserpikolein wegen Arbeiten gesperrt. Der Verkehr bis 3,5 Tonnen wird über Weltschellen Untermäu umgeleitet. Gesperrt ist die Straße wegen Holzschlägerungsarbeiten auch zwischen Montal und Zwischenwasser heute und morgen jeweils von 8 bis 18 Uhr mit Umleitung über den Vogelpass. Gute Fahrt!
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2: 10 vor 3.
3: Familiendemo in Bozen. Entlastung muss politisches Ziel sein. Sterzing, Geldautomat geknackt. Und heute gibt der Wind den Wetterton an. Ich bin Stefanie Dörzer. Guten Nachmittag.
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3: Ob, wann und wie Kinder an den Nachmittagen und in den Ferien betreut werden, darf nicht vom Geldbeutel, vom Fahrdienst oder vom Stundenplan der Eltern abhängen. Südtirols Familien fordern eine bessere Familienpolitik. Rund 350 Menschen sind deswegen heute vor den Bozener Landtag gezogen und haben dort für Kindergarten, Schule und Rente demonstriert. Christa Ladurner von der Allianz für Familie.
4: Wir brauchen sicherlich in den kommenden Jahren große Investitionen in Bildung und Betreuung, wenn wir das System zukunftstauglich machen wollen. Ansonsten gehen wir das Risiko ein, dass immer weniger junge Paare Kinder haben wollen. Und ich denke, das ist es wohl nicht, was die Südtiroler Bevölkerung wünschen kann.
3: In Sterzing haben bislang Unbekannte in der Nacht versucht, einen Geldautomaten zu knacken. Geld konnten sie keines stehlen, aber der Geldautomat wurde bei dem Versuch aus der Wand gerissen und völlig zerstört. Offenbar haben die Täter auch Feuer eingesetzt. Ein 7-jähriges Mädchen, das Ende April stark untergewichtig in die Uniklinik in Innsbruck eingeliefert worden ist, soll offenbar keine Schule besucht haben. Die Kinder- und Jugendhilfe soll mehrfach mit der Familie in Kontakt gewesen sein. Das Mädchen wurde vor gut 2 Wochen von den Eltern in lebensbedrohlichem Zustand ins Krankenhaus gebracht. Die Eltern befinden sich jetzt in Untersuchungshaft. Und aus dem Westjordanland werden wieder Gewalttaten durch israelische Siedler gemeldet. Sie sollen mehrere palästinensische Dörfer angegriffen und Autos und auch eine Moschee in Brand gesetzt haben. Der für das Westjordanland zuständige israelische Kommandant hat die Siedlergewalt klar verurteilt. Und hier in Südtirol ist es heute ziemlich ungemütlich. Es weht teils kräftiger Wind. Gleich gibt's alle weiteren Details.
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3: Besonders stark weht der Wind gerade in Saluren, um Bozen und in Bruneck. Morgen wird's ruhiger, die Sonne wird das Sagen haben. Und jetzt aktuell messen wir in Völs 14 Grad, in Sterzing 10, in Wolkenstein 6 und in Ulden 4 Grad.
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9: Schönen Samstagnachmittag aus der Landesverkehrsmeldezentrale. Ich bin Manuel Scutellaro. Die Gardertaler Startstraße bleibt im Abschnitt zwischen Wasserpikolein wegen Arbeiten bis morgen gesperrt. Der Verkehr bis zu 3,5 Tonnen wird über Weltschellen unter Moll umgeleitet. Gesperrt ist die Straße wegen Holzstickerungsarbeiten auch zwischen Montal und Zwischenwasser heute und morgen von 8 bis 18 Uhr mit Umleitung über den Furkelpass. Von den anderen Hauptstraßen Südtirols liegen uns keine Störungsmeldungen vor. Gute Fahrt!
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Die Fans haben sehnsüchtig auf diesen Titel gewartet und nun ist er endlich da. Boy Loco sind zurück und wieder singen sie sich direkt in unsere Herzen. Mit ihrer ersten Single des Jahres liefern die walisisch-irischen Durchstarter den perfekten Soundtrack für alle, die sich zwischen Großstadtfrust und Freiheitsdrang auftreiben. Praised You, eine Kollaboration zwischen Singer-Songwriter Flynn und Produzenten Tudor, verbindet keltische Einflüsse mit moderner Pop-Ästhetik.

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2: 10 vor 4.
3: Katholischer Familienverband. Familien müssen in den Mittelpunkt gestellt werden. Sterzing. Kein Glück beim Geldautomaten knacken. Und teils starke Windböen fegen übers Land. Ich bin Stefanie Derzer. Guten Nachmittag.
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3: Um die vielen Herausforderungen für Familien ist es heute auch dem katholischen Familienverband gegangen. Bei der Jahresversammlung wurden die Probleme angesprochen und das wohl größte ist aktuell die Sommerbetreuung, sagt Präsidentin Siglinde Aberham.
4: Schwer zu organisieren, schwer Plätze zu finden, das muss ausgebaut werden. Ich habe das ja heute in meiner Rede gesagt. Sie wissen, es gibt sicher Luft nach oben und man kann vieles noch machen, aber es ist wahrscheinlich allem noch ein bisschen zu wenig, aber wirklich die Familien in den Mittelpunkt zu setzen, das ist uns als katholischer Familienverband einfach ganz, ganz wichtig.
3: Das gleiche Ziel hatte heute übrigens auch eine Familiendemonstration auf dem Bozner Maniago-Platz. Die etwa 350 Teilnehmenden forderten dort, dass die Entlastung für Familien ein politisches Ziel sein müsse und nicht eine private Dauerleistung von Eltern. In Sterzing haben bislang Unbekannte in der Nacht versucht, einen Geldautomaten zu knacken. Geld konnten sie keines stehlen, aber der Geldautomat wurde bei dem Versuch aus der Wand gerissen und völlig zerstört. Offenbar haben die Täter auch Feuer eingesetzt. Ein 7-jähriges Mädchen, das Ende April stark untergewichtig in die Uniklinik in Innsbruck eingeliefert worden ist, soll offenbar keine Schule besucht haben. Die Kinder- und Jugendhilfe soll mehrfach mit der Familie in Kontakt gewesen sein. Das Mädchen wurde vor gut 2 Wochen von den Eltern in lebensbedrohlichem Zustand ins Krankenhaus gebracht. Die Eltern befinden sich in Untersuchungshaft. US-Präsident Donald Trump macht weiterhin Börsengeschäfte in Millionenhöhe. Das gibt die US-Ethikbehörde nun bekannt. Die Behörde geht möglichen Interessenskonflikten in der Regierung nach. In den ersten 3 Monaten des Jahres soll Trump unter anderem Wertpapiere von Amazon und Microsoft verkauft und gekauft haben. Die US-Verfassung toleriert Wertpapierbesitz des Präsidenten. Insidergeschäfte sind aber tabu. Die Behörde hat bislang keine Hinweise auf solchen Insiderhandel geliefert. Der Umfang der Käufe und Verkäufe soll bis zu 25 Millionen Dollar betragen. Und es ist teilweise richtig ungemütlich draußen. Gleich alles weitere zum Wetter.
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4: In einigen Teilen des Finchgaus und des Bustertals halten sich einige dichte Wolken. Im Rest des Landes ist es meist sonnig. Aber es weht teils starker Wind. Mit über 50 km/h fegt er zum Beispiel gerade durch Brixen. Jetzt aktuell messen wir in Antholz 9 Grad, in Bruneck 13, in Kaltern 18 und in Jenisien 12 Grad.
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5: Karin Unterhofer aus der Landesverkehrsmeldezentrale. Die Gardertaler Stadtstraße bleibt im Abschnitt Zwischenwasser-Bikolein wegen Arbeiten gesperrt. Der Verkehr bis 3,5 Tonnen wird über Weltschellen-Untermäu umgeleitet. Gesperrt ist die Straße wegen Holzschlägerungsarbeiten auch zwischen Montal und Zwischenwasser. Heute und morgen jeweils von 8 bis 18 Uhr mit Umleitung über den Vogelpass. Gute Fahrt!
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2: Die 10 geht in dieser Woche immer noch an den Top-Hit von Alex Warren, Ordinary. Der ist mittlerweile 65 Wochen in den Charts.

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2: Jenseits des Brenners schaut es aktuell so aus. Auf Platz 5, Sarah Larsson mit Lush Life.

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2: 10 vor 5.
3: Wobi soll schneller und effizienter werden. Zwei Diebe im Walterpark erwischt. Das Wetter. Ziemlich windig ist es heute. Ich bin Stefanie Derzer. Schönen guten Nachmittag.
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3: Das Südtiroler Wohnbauinstitut, kurz WOBI, soll reformiert werden. Die Landesregierung hat die Neuordnung jetzt genehmigt. Mit der Neuordnung soll der ganze Apparat effizienter werden und Entscheidungsprozesse beschleunigt. Landesrätin Uli Meier.
4: Die Änderungen grundsätzlich zielen auf eine modernere und leistungsfähigere Organisationsstruktur mit klaren Verantwortlichkeiten ab, die eben der großen Verantwortung des WOBI bei der Schaffung und Verwaltung von sozialem Wohnraum künftig noch besser gerecht wird.
3: Künftig wird die WOBI-Generaldirektion im Einvernehmen mit der Landesregierung ernannt. Der Verwaltungsrat setzt die Vorgaben und Ziele um, die von der Landesregierung festgelegt werden. Zwei Männer aus Georgien, 53 und 44 Jahre alt, sind in Bozen angezeigt worden. Sie wurden im Einkaufszentrum Walterpark beim Stehlen erwischt. Einer der Sicherheitsmänner hatte die zwei beobachtet und die Polizei verständigt. Die Polizisten konnten die zwei Männer ausfindig machen. Sie hatten nicht nur Werkzeug bei sich, einen Drahtschneider und Magnete, sondern auch das Diebesgut. Die beiden wurden auf freiem Fuß angezeigt. Der Südtiroler Sanitätsbetrieb hat in den Oberschulen um Nachwuchskräfte geworben. Und mehr als 130 Schülerinnen und Schüler haben mitgemacht. Sie sind eine Woche lang durch die Krankenhäuser von Bozen, Bruneck, Meran und Brixen getourt und haben dabei aus erster Hand Infos über die verschiedenen Gesundheitsberufe bekommen. An der Claudiana, dem universitären Ausbildungszentrum für Gesundheitsberufe in Bozen, werden ab Herbst wieder 8 Studiengänge angeboten, unter anderem Krankenpflege, Logopädie und Ernährungstherapie. Der italienische Tourismusminister ist heute beim Finale des Eurovision Song Contest in Wien dabei. Er will die italienische Präsenz bei dem Musikwettbewerb unterstützen. Für Italien tritt der 57-jährige Sal da Vinci an. Er wird heute sein Lied Per Sempre Si präsentieren. Damit hatte er im Februar das Festival von Sanremo gewonnen. Er selbst bezeichnet seinen Song als volkstümlich und zugleich international in seiner Liebesbotschaft. Und US-Präsident Donald Trump macht weiterhin Börsengeschäfte in Millionenhöhe. Das gibt die US-Ethikbehörde nun bekannt. Sie geht möglichen Interessenskonflikten in der Regierung nach. In den ersten 3 Monaten des Jahres soll Trump unter anderem Wertpapiere von Amazon und Microsoft verkauft und gekauft haben. Die US-Verfassung toleriert Wertpapierbesitz des Präsidenten, Insidergeschäfte sind aber tabu. Die Behörde hat bislang keine Hinweise auf solchen Insiderhandel geliefert. Der Umfang der Käufe und Verkäufe soll aber bis zu 25 Millionen Dollar betragen. Und nach wie vor pfeift der Wind über unsere Dächer. Gleich mehr zum Wetter.
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3: Der Wind vertreibt zwar die Wolken, allerdings sorgt er auch dafür, dass es ziemlich ungemütlich ist draußen. Besonders starke Windböen messen wir jetzt in Saloon, in St. Valentin auf der Heide und in Farn bei Brixen. Dazu messen wir 16 Grad in Farn, 7 in St. Valentin, 20 in Saloon und 7 Grad in Wolkenstein. Morgen lässt der Wind nach und die Temperaturen klettern auf bis zu 23 Grad am Nachmittag.
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5: Aus der Landesverkehrsmeldezentrale begrüßt Sie Manuel Scutellaro. Die Gardertaler Staatsstraße bleibt im Abschnitt zwischen Wasserpikolein wegen Arbeiten bis morgen 18 Uhr gesperrt. Der Verkehr bis zu 3,5 Tonnen wird über Weltschellen untermäu umgeleitet. Und noch kurz zu den Pässen. Aus Sicherheitsgründen gesperrt ist das Timmelsjoch und Wintersperre hat das Stiefserjoch. Allen unterwegs, gute und sichere Fahrt.
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0: News.
1: Es ist eine große Ehre für Miley Cyrus. Die Sängerin und Schauspielerin bekommt jetzt endlich ihren eigenen Stern auf dem berühmten Hollywood Walk of Fame in Los Angeles. Damit wird die 33-Jährige offiziell als Ikone der Unterhaltungsbranche geehrt. Bekannt wurde Miley Cyrus vor allem durch die Disney-Serie Hannah Montana, die von 2006 bis 2011 weltweit erfolgreich lief. Besonders junge Fans habe sie laut Veranstaltung mit ihrer Kreativität und ihrem mutigen Lebensweg inspiriert. Schon im vergangenen Sommer war die Ehrung angekündigt worden. Auf Instagram zeigte sich Miley sehr emotional. Als kleines Mädchen sei sie mit ihrer Familie über den Hollywood Boulevard spaziert. Jetzt selbst dort verewigt zu werden, fühle sich für sie wie ein Traum an.
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1: Number 9.
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4: Auf Platz 10 in Italien, auch da ein Riesenerfolg im Kino, ein Riesenerfolg wieder in den Charts, Billie Jean von Michael Jackson.

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1: Von verletzlich über kompromisslos bis völlig hypnotisch. Unsere Holiday-Hit-Parade diese Woche erzählt fast wie ein kleiner Film davon, wie Beziehungen kippen können. Erst dieses offene Gefühl von Nähe, dann der Moment, in dem plötzlich alles dunkel wird und am Ende steht völlige Eskalation.
0: 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Number 3.
1: Auf Platz 3 landet Holly Humberston mit To Love Somebody. Kein klassischer Love-Song, sondern eher dieses ehrliche Eingeständnis, wie kompliziert Liebe manchmal wirklich ist. Roh, direkt und

vor Holly Humberston haben wir auf Platz 2 Kato und John mit Turn the Lights Off. Und plötzlich wird aus Nachdenklichkeit pure Spannung, als würde man mitten in einer langen Nacht einfach den Schalter umlegen und alles ausblenden wollen. Number 2.

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1: Schauen wir noch einmal zurück auf die ersten 10 Platzierten der Holiday-Hitparade von 6 auf die 10. Da gibt es Musik aus den 90ern, wiederverarbeitet, Bibi Rexha und Faithless, New Religion.

0: Die Nummer 1 präsentiert euch nach wie vor euer Host Judith Brucker.
1: Ja, die Nummer 1, Tame Impala, eine weitere Woche mit Dracula. Der Titel klingt erstmal nach Horrorfilm, aber eigentlich geht's viel mehr um diese Menschen oder Gedanken, die einem langsam die Energie aussaugen. Ganz subtil, fast schon hypnotisch. Genau das macht den Song auch musikalisch so stark. Dieser treibende Sound zieht einen komplett hinein, fast wie ein nächtlicher Tunnel aus Neonlicht, Gedankenchaos und Schlaflosigkeit. Damit sagen wir wieder mal Dankeschön fürs Dabeisein. Ich bin Judith Brucker und danke an Albi DJ. Bis zum nächsten Mal. Vielen Dank. Number one.

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2: 10 vor 6.
3: Prügelei in Meran, anders abgelaufen als dargestellt. Sinner im Finale von Rom. Und morgen wird's weniger windig. Ich bin Stefanie Terzer, schönen guten Nachmittag.
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3: Eine Prügelei unter Jugendlichen in Meran soll so nicht stattgefunden haben. Eine italienische Tageszeitung hatte geschrieben, dass ein etwa 14-Jähriger von Gleichaltrigen vor einer Schule in Meran brutal verprügelt worden sei und dass die Jugendlichen erst von ihrem Opfer abgelassen hätten, als Lehrpersonen eingeschritten sind. Wie uns nun Katharina Zeller, die Bürgermeisterin von Meran, sagt, sei der Vorfall so nie passiert. Es habe zwar eine Schlägerei gegeben, allerdings unter erwachsenen Männern und in einem Einkaufszentrum. Die Falschbehauptungen seien über die sozialen Medien verbreitet worden. Zeller sagt zugleich aber auch, dass es in Meran immer wieder Schlägereien geben würde und dass die Stadtverwaltung zusammen mit der Polizei und der Staatsanwaltschaft an härteren Maßnahmen arbeiten würde. Zwei Männer aus Georgien, 53 und 44 Jahre alt, sind in Bozen angezeigt worden. Sie wurden im Einkaufszentrum Walter Park beim Stehlen erwischt. Die Polizei konnte die zwei Männer ausfindig machen. Sie hatten nicht nur Werkzeug bei sich, einen Drahtschneider und Magnete, sondern auch das Diebesgut. Die zwei wurden auf freiem Fuß angezeigt. Der Südtiroler Sanitätsbetrieb hat in den Oberschulen um Nachwuchs geworben und mehr als 130 Schülerinnen und Schüler haben mitgemacht. Sie sind jetzt eine Woche lang durch die Krankenhäuser von Bozen, Bruneck, Meran und Brixen getourt und haben dabei aus erster Hand Informationen über die verschiedenen Gesundheitsberufe bekommen. An der Claudiana, dem universitären Ausbildungszentrum für Gesundheitsberufe in Bozen, werden ab Herbst wieder 8 Studiengänge angeboten, unter anderem Krankenpflege, Logopädie und Ernährung. Der tote Wal vor Dänemark ist Timmy, der mehrfach gestrandete Buckelwal. An dem Tier wurde ein Tracker gefunden, das wurde jetzt offiziell mitgeteilt. Tine Klimach berichtet.
5: Taucher der dänischen Naturschutzbehörde und eine deutsche Tierärztin hatten den Wal nochmal untersucht und sind dabei auch unter das Tier getaucht. Anfangs war kein Sender an der Rückenflosse entdeckt worden, weil das Tier auf dem Rücken lag. Der Tauchgang brachte nun Klarheit. Damit ist die Rettungsaktion der privaten Initiative gescheitert. Wal Timmy war mehrmals an der Küste Schleswig-Holsteins und Mecklenburg-Vorpommerns gestrandet. Dann wurde er von der privaten Initiative mit Hilfe eines Lastkahns ins offene Meer gebracht. Experten von Tierschutzorganisationen hatten seine Überlebenschancen als sehr gering eingeschätzt.
3: Und jetzt noch zum Sport. Tennis. Jannik Sinner steht beim Masters-Turnier in Rom im Finale. Er hat sich heute gegen Daniel Medvedev durchgesetzt. Das Spiel hatte schon gestern begonnen, musste aber im dritten Satz abgebrochen werden, weil es angefangen hatte zu regnen. Nun wurde das Halbfinale fortgesetzt und Sinner geht als Sieger vom Platz. Er trifft nun im Finale auf den Norweger Casper Ruud. Morgen um 17 Uhr geht's los. Und jetzt am frühen Abend gibt's noch ein paar letzte starke Windböen. Morgen wird's besser. Gleich mehr dazu.
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3: Besonders stark braust der Wind durch Brixen, Sandin, Daufers und Saluren mit bis zu 45 Stundenkilometern. Bald sollte er aber abflauen. Morgen gibt's dann ruhiges, sonniges Wetter und es wird spürbar wärmer mit bis zu 23 Grad. Jetzt aktuell messen wir in Bozen 18 Grad, in Hintermattel 5, in Sechsten 9 und in Wolkenstein 6 Grad.
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11: Aus der Landesverkehrsmeldezentrale begrüßt Sie Karin Unterhofer. Die Gadertaler Stadtstraße bleibt bis morgen 18 Uhr im Abschnitt Zwischenwasser-Bikolain wegen Arbeiten gesperrt. Der Verkehr bis zu 3,5 Tonnen wird über Weltschellen Untermeu umgeleitet. Allen, die unterwegs sind, eine gute Fahrt.
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1: Das Kaufhaus Schäfer in Innichen sucht Verstärkung. Möchtest du in einem modernen Unternehmen arbeiten? Gesucht werden Mitarbeiter und Mitarbeiterinnen für die frische Theke im Eurospar. Erfahrung ist von Vorteil, aber nicht Voraussetzung. Was zählt, ist deine Persönlichkeit. Geboten werden flexible Arbeitszeiten, eine 4- oder 5-Tage-Woche, ein freundliches Team und überdurchschnittliche Bezahlung. Außerdem wird eine Reinigungshilfe für die Abendstunden ab 19 Uhr für 15 Wochenstunden gesucht. Interessiert? Dann melde dich telefonisch oder per E-Mail info@schäfer-innichen.it. Für die Jugendherberge in Doblach wird eine Köchin oder ein Koch in Vollzeit gesucht. Dich erwarten ein sicherer Arbeitsplatz mit Jahresvertrag, geregelte Arbeitszeit, eine leistungsgerechte Entlohnung, ein tolles Team und ein angenehmes Betriebsklima sowie Essensgutscheine. Du bist flexibel und zeigst Einsatzbereitschaft, hast Erfahrung im Hotel- und Gastgewerbe und bist bereit, auch am Wochenende zu arbeiten? Dann schicke deine Bewerbungsunterlagen an karriere@jukas.net. Bar Fischerteich in Rasen-Antholz sucht eine Bedienung zum baldmöglichen Eintritt und einen Sommerpraktikanten oder Praktikantin. Du hast Orderkenntnisse und arbeitest gerne mit Personen, bist beider Landessprachen mächtig, dann melde dich bei Silvia telefonisch. Kronaction sucht für die Riesenschaukel am Kronplatz echte Adrenalin-Junkies und motivierte Betreuer, Betreuerinnen für die kommende Sommersaison. Du solltest schwindelfrei, freundlich im Umgang mit Gästen und selbstständig sein. Idealerweise bringst du gute Deutsch-, Italienisch- und Englischkenntnisse mit. Was dich erwartet? Ein Job mit Panorama-Aussicht und jede Menge Action. Bewirb dich jetzt job@kronaction.com. Elektro-Ewald aus Bronneck sucht Verstärkung. Du bist Elektriker oder Elektrotechniker und suchst eine neue Herausforderung. Gesucht werden engagierte Mitarbeiter für verschiedene Aufgabenbereiche im Elektrobereich. Dich erwarten leistungsgerechte Entlohnung, attraktive Benefits und die Möglichkeit, selbstständig zu arbeiten. Wenn du Motivation, Teamgeist und Freude an moderner Elektrotechnik mitbringst, dann melde dich unter info@ewald.it.
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1: Die Firma Elpo GmbH aus Bruneck sucht motivierte Elektrotechniker, Elektrotechnikerinnen, Lehrlinge sowie Mitarbeiter, Mitarbeiterinnen für die Projektleitung und den Bereich Automation. Durch die Vielfalt der Elektrobereiche wird es garantiert nicht langweilig. Neugierig geworden? Dann schau dir die Details zu den Stellen auf der Homepage www.elpo.eu an und schreibe an jobs@elpo.eu. Das 4-Sterne-Hotel Authentis in Niederrasen sucht einen Baristen, Baristin, Service-Mitarbeiter in Vollzeit, außerdem eine Empfangsmitarbeiterin in Vollzeit. Freue dich auf ein Arbeitsumfeld mit familiärer Atmosphäre, netten Gästen und tollen Benefits. Das Hotel ist effizient organisiert und bietet deshalb geregelte Arbeitszeiten und eine interessante Work-Life-Balance. Bewerbungen gerne an team@authentis.it. Die Firma Bioenergie Biogasanlage St. Lorenzen sucht einen Lkw-Fahrer, Fahrerin mit Führerschein C, CE in Saison oder Jahresstelle und einen Fahrer für den Gülletruck in Saison oder Jahresstelle. Bewerbungen bitte an bioenergie@rollmail.net. Die St. Barbara Apotheke in St. Georgen sucht ab September einen engagierten BKA, pharmazeutisch-kaufmännischen Assistenten, Assistentin in Vollzeit. Geboten werden ein freundliches Arbeitsumfeld und ein motiviertes Team. Bitte nur schriftliche Bewerbungen mit Lebenslauf an info@st-barbara.it. Friseursalon Shampoo in Bruneck sucht zur Verstärkung des Teams einen Lehrling im ersten oder zweiten Lehrjahr und oder einen Friseur, Friseurin mit Lust auf Veränderung. Du hast Interesse? Dann melde dich telefonisch oder komm direkt im Salon vorbei. Die Olanger Seilbahnen AG sucht motivierte Mitarbeiter, Mitarbeiterinnen für den Seilbahnbetrieb am Kronplatz. Dich erwartet ein abwechslungsreicher Job zwischen Technik- und Gästekontakt, interne Ausbildung zum Maschinisten sowie ein sicherer Arbeitsplatz in einem starken Team. Technisches Verständnis, Teamgeist und Bereitschaft zu Wochenenddiensten von Vorteil. olang@kronplatz.org ist die Mailadresse. 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
3: Modena, Mann fährt mit Auto in Menschenmenge. Meran, kein Jugendlicher brutal verprügelt. Das Wetter, morgen lässt der Wind nach und es wird wärmer. Ich bin Stefanie Terzer, guten Abend.
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3: In Modena ist ein Mann mit einem Auto in eine Menschenmenge gefahren. Mindestens 10 Menschen sind verletzt worden, einige von ihnen schwer. Der Fahrer wurde durch den Aufprall auf eine Mauer gestoppt. Er versuchte dann zu Fuß zu flüchten. Ein Passant wurde von dem Mann niedergestochen, als dieser versucht hat, ihn aufzuhalten. Der Täter ist ein 30-jähriger Italiener mit ausländischen Wurzeln. Er wird gerade von der Polizei verhört. Eine Prügelei unter Jugendlichen in Meran soll so nicht stattgefunden haben. Eine italienische Tageszeitung hatte geschrieben, dass ein etwa 14-Jähriger von Gleichaltrigen vor einer Schule in Meran brutal verprügelt worden sei und dass die Jugendlichen erst von ihrem Opfer abgelassen hätten, als Lehrpersonen eingeschritten sind. Wie uns Katharina Zeller, die Bürgermeisterin von Meran, sagt, sei der Vorfall so nie passiert. Es habe zwar eine Schlägerei gegeben, allerdings unter erwachsenen Männern und in einem Einkaufszentrum. Die Falschbehauptung seien über die sozialen Medien verbreitet worden. Zeller sagt zugleich aber auch, dass es in Meran immer wieder Schlägereien geben würde und dass die Stadtverwaltung zusammen mit der Polizei und mit der Staatsanwaltschaft an härteren Maßnahmen arbeiten würde. In gut einem Monat beginnen die Matura-Prüfungen im Land am 18. Juni, heuer mit ein paar Änderungen. Die mündliche Prüfung darf nicht mehr verweigert werden, sonst ist man durchgefallen. Und auch die Verhaltensnote spielt eine Rolle. Wenn sie unter 6 ist, wird man nicht zur mündlichen Prüfung zugelassen. Es können maximal 3 Bonuspunkte vergeben werden, wenn die Gesamtleistung inklusive Schulguthaben mindestens 97 Punkte erreicht. In der Nähe von Mannheim im Südwesten von Deutschland ist heute ein Kleinflugzeug über einem Wohngebiet abgestürzt. Dabei sind 2 Menschen gestorben. Anwohner sollen nicht verletzt worden sein. Tine Klimach.
4: Das Kleinflugzeug soll auf einem Grundstück am Ortsrand der Gemeinde abgestürzt sein. Wie das Unglück genau passierte, ist noch unklar. Das Kleinflugzeug soll offenbar ein Hausdach gestriffen und dann abgestürzt sein. Das melden verschiedene örtliche Medien. Die Trümmerteile fielen auf Häuser, Straßen und Vorgärten. Sie sind weit in dem Wohngebiet verteilt. Anwohner sollen bisher nicht getroffen worden sein. Wie viele Menschen an Bord der Maschine waren, ist noch unklar.
3: Jannik Sinner steht beim Tennis-Masters-Turnier in Rom im Finale. Er hat sich heute gegen Daniel Medvedev durchgesetzt. Das Spiel hatte schon gestern begonnen, musste aber abgebrochen werden, weil es angefangen hatte zu regnen. Nun wurde es fortgesetzt und Sinner ging als Sieger vom Platz. Er trifft nun im Finale auf den Norweger Casper Ruud. Morgen um 17 Uhr geht's los. Und jetzt am Abend gibt's noch ein paar letzte starke Windböen. Morgen wird's besser. Gleich mehr dazu.
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3: Jetzt am Abend ist es stellenweise noch ziemlich windig, vor allem rund um Brixen, im Meran und in Schlanders. Morgen lässt der Wind nach und es wird meist schön sonnig. In der Früh ist es kalt mit höchstens 6 Grad, am Nachmittag wird es aber fein warm mit bis zu 23 Grad. Und jetzt aktuell messen wir in Deutschenofen 8 Grad, im Flersch auch, in Sambern 11 und bei Ihnen in Wolkenstein 4 Grad.
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10: Guten Abend aus der Landesverkehrsmeldezentrale. Ich bin Manuel Scutellaro. Die Gardertaler Staatsstraße bleibt im Abschnitt zwischen Wasserpikolein wegen Arbeiten bis morgen gesperrt. Der Verkehr bis zu 3,5 Tonnen wird über Weltschellen untermal umgeleitet. Im Pustertal sind die Umfahrungen von Niederdorf und Welsberg von 20 bis 5 Uhr wegen Reinigungsarbeiten gesperrt. Der Verkehr wird örtlich umgeleitet. Und noch eine Vorschau. Die Pustertaler Bahnlinie wird morgen im Abschnitt Franzensfeste-Innichen von 7.30 Uhr bis 13.30 Uhr wegen Wartungsarbeiten unterbrochen. Ein Schienenersatzdienst mit Bussen ist eingerichtet. Unterwegs, gute und sichere Fahrt.
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1: Guten Abend aus der Landesverkehrsmeldezentrale. Ich bin Manuel Scutellaro. Die Gardertaler Staatsstraße bleibt im Abschnitt zwischen Wasserpikolein wegen Arbeiten bis morgen gesperrt. Der Verkehr bis zu 3,5 Tonnen wird über Weltschellen untermal umgeleitet. Im Pustertal sind die Umfahrungen von Niederdorf und Welsberg von 20 bis 5 Uhr wegen Reinigungsarbeiten gesperrt. Der Verkehr wird örtlich umgeleitet. Und noch eine Vorschau. Die Pustertaler Bahnlinie wird morgen im Abschnitt Franzensfeste-Innichen von 7.30 Uhr bis 13.30 Uhr wegen Wartungsarbeiten unterbrochen. Ein Schienenersatzdienst mit Bussen ist eingerichtet. Allen unterwegs, gute und sichere Fahrt.